0: 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Uns liegen derzeit keine größeren Störungsmeldungen vor.
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1: Ich bin Gregor Jose Moser. Die islamistischen Terroranschläge vom 11. September 2001 in den USA sind genau 25 Jahre her. Heute wird daran erinnert. Anne Pollmann berichtet aus New York.
2: In New York und an anderen Orten der USA wird heute den tausenden Opfern der Anschläge gedacht. Am Ground Zero, dort wo die Zwillingstürme einmal standen, sollen die Namen der Opfer verlesen werden. Am 11. September 2001 entführten Terroristen insgesamt 4 Flugzeuge. 2 davon flogen in die Türme des World Trade Centers in New York.
1: In der Schweiz sind bei einem schweren Unfall eines niederländischen Reisebusses mehrere Menschen getötet und verletzt worden. Die Polizei hat bislang noch keine konkreten Zahlen nennen können. Der Unfall ereignete sich im Kanton Graubünden im Osten des Landes. Nach ersten Ermittlungen stieß der Bus gegen eine Leitplanke und stürzte von der Straße. Gut eine Woche vor dem Start des Oktoberfestes verhandelt heute das Bayerische Oberste Landesgericht über die Zukunft der Wiesenzelte. Wirt Alexander Egger klagt gegen die jahrhundertealte Praxis, dass die Stadt München auswärtige Bewerber vom Bierzeltgeschäft ausschließt. Er fordert, dass die Vergabe der großen Festzelte europaweit ausgeschrieben wird. Bekommt Egger recht, hätte das Folgen für alle Zeltvergaben auf der Wiesen ab kommendem Jahr. Fehlt noch der Blick zum Fußball. In der Champions League hat der FC Bayern sein Auftaktspiel der Ligaphase gewonnen. Der Rekordmeister besiegte den norwegischen Club Bodø Glimt zu Hause mit 5:0. Leipzig hat dagegen eine Niederlage einstecken müssen. Die Sachsen verloren in Italien beim AC Como mit 1:4.
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3: Im Herzen Bayerns liegen uns momentan keine größeren Störungsmeldungen vor.
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4: Verbreitet klar, lokal aber auch mit Nebel geht's durch die Nacht. Dazu Tiefstwerte zwischen 7 und 9 Grad. Die ersten Wolken im Laufe des Freitags werden wir ziemlich zügig los. Danach gibt's mehr Sonnenschein und Tageshöchstwerte bis 22 Grad. Der Radio in Wettertrend der Samstag liefert dann das beste Wetter der 3 Tage. Nach örtlich Frühnebel viel Sonnenschein und bis zu 24 Grad.

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1: Im Herzen Bayerns liegen uns momentan keine größeren Störungsmeldungen vor.
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1: Ich bin Gregor Jose Moser. Weltweit und besonders in den USA wird heute an die Terroranschläge vom 11. September 2001 erinnert. Vor genau 25 Jahren hatten Islamisten des Terrornetzwerks Al-Qaida Passagierflugzeuge gekapert und sie in das World Trade Center und das Pentagon gesteuert. Die zentrale Gedenkfeier findet am New Yorker Mahnmal statt, wo früher die Zwillingstürme des World Trade Centers standen. Nach dem schlechten Abschneiden deutscher Schüler bei der neuen PISA-Studie wird weiter über Konsequenzen diskutiert. Grünen-Chefin Brandner hat in der Rheinischen Post gefordert, das sogenannte Kooperationsverbot in der Bildungspolitik abzuschaffen. Das besagt, dass der Bund auf die Bildungspolitik der Länder keinen Einfluss ausüben darf. Gute Ideen dürften nicht an übermäßiger Bürokratie und komplizierten Zuständigkeiten scheitern, so Brandner. Ex-Unionsfraktionschef Spahn hat sich bei den CDU-Mitgliedern seines Wahlkreises für seinen Umgang mit der Leihmutterschaft seines Sohnes entschuldigt. Ende Juli war Spahn deshalb als Fraktionsvorsitzender zurückgetreten. Mehr von Thomas Bleskin.
2: Spahn schreibt, er sei zu feige gewesen, bei dem sensiblen Thema offen Farbe zu bekennen. Mit seinem Mann habe er über Jahre verschiedene Wege zur Familiengründung abgewogen, dabei habe sich seine Haltung zur Leihmutterschaft verändert. Diesen Prozess habe er aber nicht erklärt. Er habe eine schwierige Debatte vermeiden wollen und dadurch am Ende eine noch schwierigere ausgelöst. Das bedauere er zutiefst.
1: In der Fußball-Champions League ist der FC Bayern erfolgreich in die Ligaphase gestartet. Gegen den norwegischen Verein Bodø/Glimt gewannen die Münchner in der heimischen Allianz Arena mit 5:0. RB Leipzig dagegen hat sein Auswärtsspiel gegen Como 1907 mit 1:4 verloren.
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3: Uns liegen derzeit keine größeren Störungsmeldungen vor.
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4: Die aktuellen Temperaturen in der Region zwischen 7 und 9 Grad. Lokal haben wir Frühnebel. Mit einigen Wolken geht es auch noch rein in diesen Freitag danach. Aber immer mehr Sonnenschein und bis zu 22 Grad. Der Radio N Wettertrend. Der Samstag liefert schönes Spätsommerwetter. Nach Frühnebel richtig viel Sonnenschein bis zu 24 Grad.
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1: Uns liegen derzeit keine größeren Störungsmeldungen vor.
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1: Ich bin Gregor Jose Moser. Guten Morgen. Wer am 11. September 2001 schon alt genug war, weiß wahrscheinlich heute noch, wo er oder sie gerade war, als es passierte. Die Anschläge der Terrororganisation Al-Qaida mit knapp 3000 Toten, die sich heute zum 25. Mal jähren. Zu diesem Anlass findet in New York eine große Gedenkfeier statt, zu der neben allen lebenden Ex-US-Präsidenten auch der aktuelle Vize Vance erwartet wird. Präsident Trump nimmt dagegen an einer Zeremonie im Pentagon in Washington teil. Die Voraussetzungen für ein mögliches AfD-Verbotsverfahren prüfen. Darum sollte sich eine Bund-Länder-Arbeitsgruppe kümmern, wie ja NRW-Ministerpräsident Wüst von der CDU vorgeschlagen hatte. Der Vorsitzende der Innenministerkonferenz und Innensenator Hamburgs Grote unterstützt den Vorstoß. Eine solche Arbeitsgruppe wäre der nächste logische Schritt, um alle relevanten Erkenntnisse zusammenzuführen, wie der SPD-Politiker dem Kölner Stadtanzeiger gesagt hat. Gut eine Woche vor dem Start des Oktoberfestes verhandelt heute das bayerische Oberste Landesgericht über die Zukunft der Wiesenzelte. Wirt Alexander Egger klagt gegen die jahrhundertealte Praxis, dass die Stadt München auswärtige Bewerber vom Bierzeltgeschäft ausschließt. Er fordert, dass die Vergabe der großen Festzelte europaweit ausgeschrieben wird. Bekommt Egger recht, hätte das Folgen für alle Zeltvergaben auf dem Oktoberfest ab kommendem Jahr. In der Fußball-Champions League hat der FC Bayern sein Auftaktspiel der Ligaphase gewonnen. Der Rekordmeister besiegte den norwegischen Club Bodø/Glimt zu Hause mit 5:0. Leipzig hat dagegen eine Niederlage einstecken müssen. Die Sachsen verloren in Italien beim AC Como mit 1:4.
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2: Und da sieht's aktuell gut aus. Um genau 2:05 liegen mir keine Meldungen über größere Verkehrsstörungen vor. Gute Fahrt.
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2: Auch da hab ich gerade noch nichts. Wenn ihr was seht, Staus oder Blitzer, dann schreibt uns eine WhatsApp oder ruft uns an. Wir sind erreichbar unter der 0841 300 und 3x9. Das ist die Radio Inn Verkehrshotline. Und weiter geht's jetzt mit dem Radio in Wetter und so eine dünne Übergangsjacke, die können wir heute schon vertragen. Aktuell messen wir 10 Grad in Ingolstadt bei der Schillerbrücke, 9 Grad sind es in Eichstätt beim Busbahnhof. Das wird heute aber noch mindestens doppelt so viel mit 21 Grad an der Spitze. Dieser Freitag ist trocken, jetzt in der Früh kann es noch leicht neblig sein. Ansonsten schaut am Vormittag auch mal die Sonne vorbei. Der restliche Tag ist eher bewölkt, auch die Nacht dann bei um die 9 Grad. Der Radio in Wetter-Trend, morgen der Samstag sieht ganz ähnlich aus. Bisschen durchwachsen ist dann der Sonntag. Da kann es immer wieder regnen, vor allem in Richtung Abend. Es ist ziemlich windig und auch ja, ziemlich bewölkt am Sonntag.

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1: Guten Morgen, hier ist die Sophia und ihr habt's gehört, es ist Freitag. Eine neue Arbeitswoche neigt sich dem Ende zu und die Sommerferien neigen sich schon langsam auch so richtig dem Ende zu. Das ist der letzte Freitag in den Sommerferien. Also, liebe Kinder, wenn ihr das gerade hört, dann habt ihr entweder alles richtig gemacht, weil ihr ganz, ganz lang wach seid, oder irgendwas stimmt nicht, weil ihr die Äuglein schon offen habt. Jetzt muss noch mal ein bisschen ausgeschlafen werden, bevor es am Dienstag dann wieder losgeht. Und wir legen hier los bei Radio N mit mehr Hits und mehr Vielfalt. Liquido mit Narcotic habe ich gleich für euch und rein geht's mit dem neuen Hit The Bowser Magnetic.
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1: Heute ist der 11. September. Dieses Datum lässt einen nicht los. Jeder, der diesen Tag vor genau 25 Jahren erlebt hat, weiß noch, wo er war, als er von dem Einsturz der Türme in Manhattan gehört oder die Bilder gesehen hat. Die Flugzeuge, die Menschen, die aus dem Hochhaus gesprungen sind, der Qualm, den der Einsturz verursacht hat. Bilder, die wir nie vergessen werden. Seit diesem 11. September ist die Welt nicht mehr so, wie sie einmal war. Der Terrorismus hat unser Denken, unser Fühlen, unser Handeln in Beschlag genommen. Hass säen, das war die Absicht der Terroristen. Den Hass weiterschüren, das ist die Absicht derer, die von unserer Angst profitieren. Das sind die zum Beispiel, die uns einreden wollen, in jedem Fremden lauert Gefahr. Lassen wir uns davon nicht beeindrucken. Machen wir den 11. September 2026 zu einem Tag des Friedens. Mit einem Lächeln für jeden, den wir heute treffen. Einen schönen Tag wünscht euch Bernhard Löhlein, katholische Redaktion.
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Ihr hört Radio N um 5.22 Uhr mit The Cars und Drive. Startet gut rein in diesen Freitag. Wir schauen schon mal, was dieser Freitag hier programmtechnisch alles zu bieten hat. Gestern sind die ersten Exemplare des neuen A2 e-tron vom Band gerollt bei Audi. Und da war auch Bayerns Ministerpräsident Markus Söder mit am Start. Zum Produktionsstart ist er ja in Ingolstadt vorbeigekommen und ja, hat gelobt, dass die Autoindustrie schon langsam wieder Fahrt aufnimmt. Und was er sonst noch gesagt hat bei diesem großen Termin gestern, bei diesem großen Tag für Audi, das hört ihr heute Morgen noch bei mir. Ansonsten sprechen wir natürlich auch über den Ferienendspurt. Es sind ja nicht mehr viele Tage. Genauer gesagt, am Dienstag geht's wieder los mit der Schule. Und da fragen wir die Kinder: Hey, was war denn so besonders schön in euren Sommerferien? Was habt ihr besonders genossen? Was sind die schönsten Sommerferienerinnerungen für euch? Was erzählt ihr dann wahrscheinlich auch in der Schule? Außerdem schauen wir auch verkehrstechnisch auf dieses letzte Wochenende, was da los sein wird, worauf wir uns einstellen dürfen. Das sind die Themen am Freitagmorgen hier bei Radio Inn.

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0: Das ist Radio N und gleich 6:30 mit Ray Garvey und Free Like the Ocean. In der nächsten halben Stunde habe ich auch richtig gute Musik für euch. Mehr Hits und mehr Vielfalt an diesem Freitagmorgen mit Kato und Turn the Lights Off. Außerdem mit dabei Gachi mit Somebody That I Used to Know. Und damit ist es genau 6 Uhr. 9-11 jährt sich heute zum 25. Mal. Weltweit und besonders in den USA wird heute an die Terroranschläge vom 11. September 2001 erinnert. Da haben Islamisten Passagierflugzeuge gekapert und sie in das World Trade Center und das Pentagon gesteuert. Die zentrale Gedenkfeier findet am New Yorker Mahnmal statt. Erwartet werden alle noch lebenden Ex-Präsidenten der USA. Präsident Trump kommt zum Pentagon. Wir denken heute ganz fest an alle Menschen, die dabei ums Leben gekommen sind und an ihre Angehörigen.
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3: Ab dem kommenden Montag wird die B299 in Ballengries saniert. Die Baumaßnahme wird zwischen der Deutschen Hofkreuzung und dem Kreisverkehr durchgeführt. Der Busverkehr wird über die alte Ingolstädter Straße geführt. Rettungs- und Einsatzwege für Feuerwehr, Polizei und BRK sind vorhanden. Die Arbeiten werden voraussichtlich bis November dauern. Die Kosten werden sich auf insgesamt 750.000 Euro belaufen. Oliver Scholtisek, Radio Inn in Ballengries.
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4: Die Volkshochschule Ingolstadt-Eichstätt startet schon bald in die Herbst- und Winterkurse. Am 28. September geht's los. Dafür anmelden kann man sich aber schon jetzt. Am Start sind neue Kurse mit Themen von künstlicher Intelligenz über Ernährung und Bewegung bis hin zu Geschichte und Sprachen aus unserer Region. Einen Link zur Kursübersicht der VHS Ingolstadt-Eichstätt gibt es auf unserer Homepage. Furkan Beuratz, Radio Inn in Ingolstadt.
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0: Um 5.32 Uhr habe ich gute Nachrichten für euch. Mir liegen hier keine Meldungen über größere Verkehrsstörungen vor. Ich wünsche euch eine gute Fahrt.
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0: Blitzer, ja, das wollten wir sagen. Aber da habe ich gerade noch nichts von euch. Ich habe keine Anrufe, ich habe keine WhatsApp. Das heißt, wenn ihr was seht, Staus oder Blitzer, dann meldet euch immer gerne, sagt uns Bescheid. Die Radio- und Verkehrshotline ist die 0841 300 und dreimal die 9. Und das ist das Radio in Wetter mit den aktuellen Temperaturen. Wir messen 9 Grad in Ingolstadt beim Rathaus und 9 Grad sind es auch bei euch in Nassenfels. Das wird aber heute mindestens noch doppelt so viel. 21 Grad ist die Spitzentemperatur. Es bleibt trocken. Jetzt in der Früh kann es noch leicht neblig sein. Ansonsten schaut am Vormittag auch mal die Sonne vorbei. Und der Freitag ist den restlichen Tag über dann eher bewölkt. Auch die Nacht, da bei Tiefstwerten um die 9 Grad. Der Radio in Wetter trennt. Ja, morgen der Samstag ist ähnlich, immer wieder Sonne bei bis zu 23 Grad. Der Sonntag ist dann ein absoluter Couch-Tag. Da braucht ihr kein schlechtes Gewissen haben, denn es regnet den ganzen Tag verteilt immer wieder und ist on top ziemlich windig.

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1: Hello, guten Morgen. Hier ist die Sophia und ach, sind sie schon wieder vorbei? Ja, warum müssen die Ferien immer so schnell rumgehen? Aber ihr habt bestimmt die letzten Wochen ein paar schöne Erinnerungen gesammelt. Wir haben euch gefragt, wir hören da gleich zusammen rein. Nach mehr Hits und mehr Vielfalt, Ron und Keating gleich für euch. Und das ist Pink mit What About Us.
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0: Das ist ein echter 2000er hier auf Radio in Ronan Keating mit Life is a Rollercoaster. Es ist 5.41 Uhr an diesem Freitag. Und das ist für alle Schulkinder nicht irgendein Freitag. Es ist tatsächlich der letzte Freitag in den Sommerferien. Noch ein Wochenende richtig genießen. Und dann geht am Dienstag wieder die Schule los. Jetzt die Frage an alle Kinder. Wo seid ihr denn so gewesen?
1: In Japan. Aus Japan kommt ja auch Pokémon. Ich bin ein sehr großer Pokémon-Fan.
2: In Spanien und in Hamburg, weil dort meine Familie lebt.
3: Ich hatte einmal so ein Hockeycamp, da habe ich auch gezeltet.
4: Ich war in Spanien und Österreich mit meinen Oma und Opa in einem Kinderhotel. Und im Kinderhotel sind wir halt wandern gegangen.
0: Ja, krass, ey. Die Kinder im Radio Inland haben die Welt gesehen. Dann sind sie ja jetzt absolut bereit, wieder ihre Klassenkameraden und ihre Lehrer zu sehen.

0: Das ist Madonna hier bei Radio mit Like a Virgin um 5.52 Uhr. Und sie sind knallebunt, ganz frisch aus dem Druck und sie warten nur auf euch. 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

0: Das ist Radio Inn an eurem Freitagmorgen mit Purple Disco Machine und Kang Substitution. Es ist 5.58 Uhr. Wir versuchen uns diesen Morgen so sehr zu versüßen und zwar mit richtig guter Musik. In der nächsten Stunde habe ich für euch natürlich auch wieder mehr Hits und mehr Vielfalt. Unter ihnen, unter diesen Künstlern, ist Alvaro Soler. Mit Magia. Außerdem habe ich dann für euch Dasha. Mit Austin, so klingt Radio Inn nach 6 Uhr. Startet gut rein mit uns. Und damit ist es gleich 6. Bayerns Ministerpräsident Markus Söder ist gestern bei Audi in Ingolstadt zum Start der Serienproduktion vom A2 e-tron dabei gewesen. Und wir natürlich auch. Und was der Deutsche Gründerpreis 2026 mit Bergheim bei Neuburg zu tun hat, das gibt's in wenigen Minuten in unseren Radio-Innen-Regionalnachrichten.
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2: Ich bin Christian Augustin. Schönen guten Morgen. Der 11. September 2001 ist und bleibt ein besonderer Tag. 25 Jahre nach den Terroranschlägen, unter anderem auf die Zwillingstürme des World Trade Centers in New York, gedenken die Amerikanerinnen und Amerikaner heute der Opfer. Im Big Apple ist eine große Gedenkfeier mit US-Vizepräsident J.D. Vance. Präsident Donald Trump nimmt an einer Zeremonie im Pentagon bei Washington teil. Bei den Terroranschlägen vom 11. September 2001 kamen fast 3.000 Menschen ums Leben. Rente und Raumfahrt zählen zu den zwei Themen, die zum Abschluss der Haushaltsberatungen heute im Bundestag auf dem Plan stehen. Es geht ums Geld für Arbeit und Soziales sowie den Haushalt für Forschung, Technologie und Raumfahrt. Die mit Abstand höchsten Ausgaben sind für die Rentenversicherung sowie die Grundsicherung im Alter und bei Erwerbsminderung eingeplant. Sie liegen bei rund 145 Milliarden Euro. Nächster Auftaktsieg für den FC Bayern München in der Champions League. Die Münchner gewannen 5:0 gegen Bodø Glimt aus Norwegen. Eine Niederlage gab es dagegen für RB Leipzig. Die Sachsen unterlagen beim italienischen Debütanten AC Como deutlich mit 1:4.
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2: Unter den Augen des bayerischen Ministerpräsidenten Markus Söder ist gestern bei Audi die Produktion des A2 e-tron gestartet. Von der Entwicklung bis zur Serienreife vergingen 21 Monate weniger als bei bisherigen Fahrzeugprojekten des Ingolstädter Herstellers. Rund 250 Roboter, die bereits an der Herstellung anderer Modelle beteiligt waren, verwendet man weiter. Außerdem kommen erstmals vollautomatische Roboterstationen für den Radanbau zum Einsatz. Im Dezember starten die Auslieferungen an die Kunden. Das Einstiegsmodell des Audi A2 e-tron kostet 38.200 Euro. Jubel in Bergheim im Landkreis Neuburg-Schrobenhausen. Ein Start-up-Unternehmen hat den Deutschen Gründerpreis 2026 gewonnen, und zwar in der Kategorie Aufsteiger. Das Unternehmen für Elektromobilität begann vor 6 Jahren als Idee unter Studenten, darunter ein Bergheimer. Mittlerweile arbeiten rund 100 Menschen für die Firma. Sie entwickelt Elektroantriebe unter anderem für BMW.
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0: Wir schauen zusammen auf die Straßen hier bei uns im Radio Inland und da liegen mir aktuell keine Meldungen über größere Verkehrsstörungen vor.
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0: Auch da habt ihr mir gerade noch nichts gemeldet. Wir sind aber ready für eure Anrufe, für eure WhatsApp-Nachrichten. Wenn ihr was seht, dann sagt uns ja gerne Bescheid. Die Radio Inn Verkehrshotline ist die 0841 300 und 3x9. Und das ist das Radio Inn Wetter und ich sage, so eine dünne Übergangsjacke kommt schon gut an diesem Freitag. Wir messen aktuell nur 9 Grad in Ingolstadt, beim Donautower und das auch bei euch in Kelshult. Das wird heute aber schon noch ein bisschen mehr, 21 Grad an der Spitze, es bleibt trocken. Insgesamt, ja, vor allem am Vormittag ist dieser Freitag sehr freundlich, dann auch viele Wolken mit dabei, die sind dann auch in der Nacht noch am Start, bei Tiefstwerten um die 9 Grad. Der Radio Inn Wetter Trend morgen, der Samstag ist ähnlich, immer wieder Sonne bis zu 23 Grad. Ja, und der Sonntag, der ist dann eher so ein drinnen Filmeschautag, wenn ihr da Lust drauf habt. Da regnet es nämlich über den Tag verteilt immer wieder und ist on top ziemlich windig. Der Wochenstart wird dann wieder freundlicher.
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1: Humo, guten Morgen, hier ist die Sophia und Harry Styles besucht uns und ja, singt und performt dementsprechend auch für uns. Das hat er jetzt angekündigt, wann genau er nach Deutschland kommt und ab wann es vor allem die Tickets dafür gibt. Das hört ihr gleich in der Radio- und Promi-Welt. Nach mehr Hits und mehr Vielfalt, Michael Jackson habe ich gleich für euch. Und jetzt erstmal Kamrad und Hack Yourself.
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0: Das ist Alvaro Soler auf Radio Inn um 13 Minuten nach 6 und das müssen wir heute wirklich mal festhalten. Was ist das denn für eine Ehre, nach einer neu entdeckten Art benannt zu werden von Wanzen?
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0: Das ist jetzt fast schon ein bisschen Unterricht in den Ferien. Die Swifties auf der Welt können jetzt 4 neue Lateinvokabeln. Swiftifilis tailore, Swiftifilis amator, Swiftifilis intrepidus und Swiftifilis poetorum. Das sind 4 Arten von Weichwanzen. Neu entdeckt und jetzt nach Taylor Swift bzw. 4 ihrer Alben benannt worden. Die Dinger hätten jetzt viele dann doch gerne einfach mal in der Wohnung. Ist aber ein guter Hintergrund, sagt die amerikanische Forscherin. So soll der Insektenschutz mehr Aufmerksamkeit bekommen. Und kurz zum nächsten Superstar. Harry Styles hat für 2027 2 Deutschlandkonzerte angekündigt. 2-mal Berlin im Juli. Ab Montag gibt's Tickets im Vorverkauf für American Express-Kunden, ab Dienstag für Telekom. Ey, langsam wird's echt hinten höher als vorne. Außerdem, Capri heiratet in Capri. Das ist doch auch eine nette Schlagzeile. Hans-Peter Wild, 85 Jahre alt, mit der Erfindung der Capri-Sonne Milliardär geworden, hat jetzt seine große Liebe Christine auf der Insel Capri geheiratet. Es war angeblich Erstliebe, als sie diesen gelben Strohhalm beim ersten Date knickfrei in die Verpackung rammen konnte. Und der Rest ist Geschichte.
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0: Das ist Queen hier auf Radio Inn mit A Kind of Magic. Es ist 6.22 Uhr.
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0: Ihr hört Radio mit Top Loader und Dancing in the Moonlight. Es ist 6.28 Uhr. In der nächsten halben Stunde für euch natürlich auch mehr Hits und mehr Vielfalt. Washley Arms mit Sanctuary mit dabei, außerdem Cat's Eye mit Animal.
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0: Das ist Radio Inn um 6.31 Uhr und das Fußball-Update für euch. Seit dieser Woche ist ja die Champions League zurück. Der FC Bayern ist am Abend erfolgreich in die Ligaphase gestartet. In der Allianz Arena haben die Münchner 5-0 gegen die Norweger von Bodø/Glimt gewonnen und der RB Leipzig dagegen hat sein Auswärtsspiel gegen Como mit 1-4 verloren.
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18: In Neuburg. Seit 40 Jahren besteht die Städtepartnerschaft zwischen Neuburg und dem südfranzösischen Sète. In diesem Jahr wurde das Jubiläum schon ordentlich gefeiert, auch in Frankreich selbst. Ende August war eine mehr als 60-köpfige Delegation aus Neuburg beim Bayerischen Bierfest zu Gast. Mit im Gepäck war auch die Stadtkapelle. Vor Ort wurde die Partnerschaftsurkunde der beiden Städte erneuert. Mit ein Höhepunkt war dann ein Open-Air-Konzert des Säter Konservatoriums zusammen mit der Stadtkapelle mit Werken von ABBA bis zum Radetzky-Marsch. Kerstin Schulz, Radio Inn in Neuburg.
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7: Das Volksfest hier biegt allmählich auf die Zielgerade ein. Heute ist noch der Abend der Betriebe, morgen und am Sonntag normaler Festbetrieb. Am Montag geht es dann beim Steinheben im Festzelt rund und traditionell wird der Himmel über Pfaffenhofen am letzten Abend mit einem großen Feuerwerk erleuchtet. Das wird am Dienstag um 21.30 Uhr abgefeuert. Verena Paulik, Radio Inn in Pfaffenhofen.
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9: Und da schauen wir auf die Straßen im Radio Inland. Da sieht's gut aus, mir liegen keine Meldungen über größere Verkehrsstörungen vor.
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9: Auch da habt ihr uns gerade noch nichts durchgegeben. Wenn ihr aber was seht, Staus oder Blitzer, dann schreibt uns sehr gerne eine WhatsApp oder ruft uns an. Die Radio Inn Verkehrshotline ist die 0841 300 und dreimal die 9. Und das ist das Radio Inn Wetter und das ist absolut in Herbststimmung. Aktuell messen wir 9 Grad in Ingolstadt am Volksfestplatz und 10 Grad bei euch in Fallenbach. Das wird heute aber noch mindestens doppelt so viel. 21 Grad die Spitzentemperatur, es bleibt trocken. Jetzt in der Früh kann es mal noch neblig sein, ansonsten besucht uns die Sonne noch am Vormittag. Dann kommen auch noch ein paar Wolken on top, vor allem am Nachmittag sind die Wolken ziemlich dicht aneinander, auch in der Nacht, dann bei Tiefstwerten um die 9 Grad. Der Radio Inn Wettertrend, hier morgen der Samstag ist recht ähnlich. Immer wieder Sonne bei bis zu 23 Grad und der Sonntag ist dann ein Chiller-Tag. Da regnet es über den Tag verteilt immer wieder und top ist es windig, also ab auf die Couch. Der Wochenstart ist dann wieder ein bisschen freundlicher.

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1: Guten Morgen, hier ist die Sophia und gestern war ein ganz, ganz besonderer Tag in Ingolstadt. Bei Audi liefen die allerersten A2 e-tron Autos vom Band. Ministerpräsident Markus Söder war da auch vor Ort und warum er sagt, dass Audi damit ein Zeichen in der Autoindustrie setzt, das hört ihr gleich hier bei Radio in. Jetzt geht's aber rein mit Harry Styles und American Girls.
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0: Das ist Radio Inn mit Anastasia und Sick and Tired um 6.41 Uhr. Und gestern war bei Audi in Ingolstadt ein bisschen mehr los am Fließband als sonst. Die ersten Exemplare des neuen A2 e-tron sind vom Band gerollt und beim Produktionsstart stand auch Bayerns Ministerpräsident Markus Söder in der Werkshalle. Für ihn ist das neue Elektroauto, ja, dieses Einstiegsmodell, mehr als nur ein neuer Audi. Söder sieht im A2 e-tron ein Zeichen, dass die deutsche Autoindustrie wieder mehr Fahrt aufnehmen kann.
1: Und das heutige Signal heißt eben nicht nur, dass gespart wird oder Arbeitsplätze abgebaut werden, wie es die Diskussionen in Deutschland sind, sondern auch ein Mutmachersignal, nämlich ein neues Modell, der effizienteste Audi, den es je gab, der für den deutschen, europäischen, aber für den Weltmarkt, glaube ich, ein echter Hit nach vorne ist.
0: Und dabei schaut er auch über die Grenzen des Werkgeländes hinaus in Richtung Hörsaal.
1: Die ganze Region hängt natürlich mit am Auto. Und deswegen ist zum Beispiel auch wichtig, dass wir die Forschung und Innovation voranbringen. Wir bauen ja die Technische Hochschule Ingolstadt aus zu so einer Art Auto-Uni. Man kann es, glaube ich, sagen, Mobilitäts-Uni. Und wir sind auch weiter bereit, beim Transformationsprozess Geld auszugeben, weil wir wollen am Ende, dass auch dieses Werk hier halten bleibt. Und zwar so stark wie möglich. Und vielleicht irgendwann noch stärker wird.
0: Seit dieser Woche ist der neue A2 e-tron bestellbar. Ab Dezember sollen dann die ersten Kunden ihren Wagen bekommen. Ja gut, der passt jetzt leider nicht unter den Weihnachtsbaum, aber wenigstens der Schlüssel, der könnte da auf alle Fälle Platz finden, gell?
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0: Das ist der neue Hit von Cat's Eye, Animal, hier bei Radio Inn. Es ist gleich 7:10. Und noch ein bisschen entspannen oder das Wochenende auf einem der vielen Feste bei uns in der Region verbringen. Und dann geht's am Dienstag schon wieder los mit der Schule. Also genießt nochmal den Rest der Sommerferien. Und der Tipp von uns, am besten am Wochenende eine Alternative für die Autobahn suchen, worauf wir uns zum Sommerferienende in Bayern einstellen sollten, weiß Frederik Sperber vom ADAC Südbayern.
1: Zum Ende der Sommerferien rechnen wir heute erst einmal nur mit gering erhöhtem Verkehr. Das große Stauchaos wird darum zumindest heute höchstwahrscheinlich ausbleiben. Die größten Verkehrsbehinderungen erwarten wir für morgen und übermorgen, wenn der Großteil der Urlauber dann die Heimreise antritt. Da wird die Verkehrslage dann nochmal deutlich dichter und das Staurisiko nimmt nochmal spürbar zu. Insgesamt wird das Verkehrsaufkommen auf den Autobahnen aber deutlich geringer ausfallen als noch zu Ferienbeginn.
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3: Es ist 6.54 Uhr. Kommt gut rein in diesen Freitag. Das Wochenende ruft. Seid ihr auch happy darüber? Ja, ich würde sagen schon. Ich beantworte die Frage jetzt aber mal stellvertretend für uns alle. Und worauf wir uns auch richtig freuen können, ist natürlich die Musik bei uns in der nächsten Stunde. Ich gebe euch da jetzt gleich schon mal einen Einblick, denn bei uns gibt's wieder mehr Hits und mehr Vielfalt hier bei Radio Inn. Mit dabei zum Beispiel Clock Clock.
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3: Mit Sorry. Und das war's noch nicht. Ich habe dann auch die Bangles für euch. Mit Manic Monday. Das gibt's nach 7 für euch hier bei uns bei Radio Inn.
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3: Ihr hört Radio Inn an eurem Freitagmorgen. Es ist gleich 7 Uhr. Und darüber bin ich mehr als happy. Endspurt bei der Sanierung der südlichen Ringstraße in Ingolstadt. Vorher ist aber nochmal Geduld gefragt. Außerdem am Montag ist der letzte Tag der Freibadsaison in Ingolstadt. Bei den Besuchern sieht es mehr als gut aus. Mehr Details zu beiden Themen bekommt ihr gleich in unseren Radio Inn Regionalnachrichten. Und davor die News aus der Welt.
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20: Ich bin Christian Augustin. Guten Morgen. Der 11. September 2001 ist und bleibt für viele für immer in Erinnerung. 25 Jahre nach den Terroranschlägen, unter anderem auf die Zwillingstürme des World Trade Centers in New York, gedenken die Amerikanerinnen und Amerikaner heute der Opfer. Im Big Apple ist eine große Gedenkfeier mit US-Vizepräsident J.D. Vance. Präsident Donald Trump nimmt dagegen an einer Zeremonie im Pentagon bei Washington teil. Bei den Terroranschlägen vom 11. September 2001 kamen fast 3000 Menschen ums Leben. In 8 Tagen ist es soweit, dann beginnt in München wieder die Wiesn. Aber wer darf beim größten Volksfest der Welt künftig sein Festzelt aufstellen? Darum geht es heute vor dem Bayerischen Obersten Landesgericht. Ein Wirt will mit seiner Klage erreichen, dass die großen Festzelte beim Oktoberfest europaweit ausgeschrieben werden müssen. Seit jeher bekommen in der Regel einheimische Wirte den Zuschlag. Es ist ein mehr als gelungener Auftakt gestern für den FC Bayern in der Champions League gewesen. Die Münchner gewannen 5:0 gegen Bodø Glimt aus Norwegen. Eine Niederlage zum Start musste dagegen RB Leipzig einstecken. Die Sachsen unterlagen beim AC Como in Italien deutlich mit 1:4.
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20: Bald ist freie Fahrt. Das Ingolstädter Bauamt hat das Ende der Arbeiten an der südlichen Ringstraße für Montag angekündigt. Vorher sperren Arbeiter die Strecke von heute 13 Uhr bis Sonntagabend ein letztes Mal. Das betrifft den Abschnitt zwischen Asam und Münchner Straße. Es gibt eine großräumige Umleitung. Fußgänger und Radfahrer kommen an der südlichen Ringstraße in Ingolstadt weiterhin durch. Im Ingolstädter Freibad steht das letzte Wochenende der Saison an. Am kommenden Montag schließt das Bad und verabschiedet sich in die Winterpause. Bei den Badegästen sieht es mehr als gut aus. Bisher kamen fast 158.000 Besucher ins Freibad. Das sind jetzt schon über 45.000 mehr als im Vorjahr. Die meisten Badegäste im Ingolstädter Freibad wurden am 27. Juni mit mehr als 6.500 gezählt.
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3: Auch in Richtung Ferienende sieht's ruhig aus. Auf den Straßen liegen aktuell keine Meldungen über größere Verkehrsstörungen vor.
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3: Auch da habe ich gerade noch nichts von euch gemeldet bekommen. Wenn ihr aber unterwegs seid und da was seht, egal ob einen Stau oder auch einen Blitzer, dann schreibt uns sehr gerne eine WhatsApp oder ruft uns an. Wir sind da und wir sind erreichbar unter der 0841 300 und 3x9. Das ist unsere Radio Inn Verkehrshotline. Ey, und ich möchte Kastanien sammeln bei diesem Radio in Wetter. Aktuell messen wir 10 Grad in Ingolstadt. Bei der Asamkirche in Schrobenhausen-Möried sind es 9 Grad. Gut 21 Grad sind es an der Spitze heute noch. Es bleibt soweit mal trocken. In der Früh kann ein leichter Nebel über der Region hängen. Ansonsten besucht uns die Sonne auch mal am Vormittag. Ein paar Wolken kommen dazu den restlichen Freitag über. Die bleiben auch in der Nacht. Dann bei Tiefstwerten um die 9 Grad. Der Radio in Wetter trennt. Morgen der Samstag ist ähnlich. Immer wieder Sonne bei bis zu 23 Grad. Und ja, der Sonntag ist dann so ein klassischer Couchtag. Da regnet es über den Tag verteilt immer wieder. Es ist ziemlich windig und schöner und freundlicher ist dann wieder der Wochenstart.

0: hier. Auf in den Freitag. Hier ist das Radio im Morgenteam.
1: Guten Morgen, hier ist die Sophia. Und wie seid ihr früher zur Schule gekommen? Also ich war ja ein klassisches Pendler-Buskind, schon ab der Grundschule und dann auch später. Und wie oft ich schon fast meinen Ausstieg verpasst hätte, weil ich irgendwie gepennt habe nach der Schule im Bus. Wahnsinn. Ja, Busfahren will halt auch gekonnt sein. Und das können Kinder tatsächlich lernen und trainieren. In Ingolstadt, wie? Das hört ihr gleich über Radio in. Und jetzt hört ihr erstmal David Guetta und One Republic mit I Don't Wanna Wait.
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0: So klingt Radio Inn an eurem Freitagmorgen mit Roxette und Spending My Time um 7:11. Und richtig über die Straße gehen, radeln lernen, Schulweghelfer schulen, das alles macht die Verkehrswacht Ingolstadt bzw. die Jugendverkehrsschule. Was aber eher unbekannt ist, auch das richtige Busfahren lernen Kinder. Cool am Bus, cool im Bus nennt sich das Ganze. Stefan Falkenburger von der Ingolstädter Jugendverkehrsschule.
1: Wir üben einfach mit den Kindern da das Verhalten im und am Bus, wie der Name verrät. Das heißt, wir machen da einen kleinen Bremstest, dass die Kinder einfach mal sehen, Mensch, ich muss mich da echt festhalten, weil wenn der Busfahrer bremst, dann fliege ich bei hoher Geschwindigkeit durch den Raum. Die Türen werden besprochen, die Bustüren, dass man da keine Angst davor haben muss, wenn die zugehen, dass man irgendwie eingezwickt oder eingeklemmt wird. Wir machen da einen kleinen Test und stellen uns da in die Tür. Und dann sehen die Kinder natürlich, dass die Tür wieder aufgeht.
0: Und das Ganze wird natürlich in einem richtigen Bus der Stadt trainiert, inklusive Busfahrer.
1: Dann werden natürlich noch Punkte besprochen, wann drücke ich den Knopf, wenn ich nicht den Busfahrer ärgern möchte, sondern ich drücke ihn halt nur dann, wenn ich auch wirklich aussteigen möchte. Und wo gehören die Füße hin? Eben nicht aufs Kissen, sondern auf dem Boden. Und das ist eine ganz schöne Aktion. Da fahren wir mit den Kindern eben eine Runde spazieren und macht den Kindern und Spaß und sie lernen was dabei.
0: Cool am Bus, cool im Bus. Eine richtig coole Aktion für Erstklässler. Und wir helfen natürlich auch gerne, damit der Weg zur Bushaltestelle sicherer wird. Dafür gibt es unsere bunten Achtung Kinderschilder. Und die könnt ihr jederzeit bei uns bei Radio Inn im Funkhaus Ingolstadt in der Schillerstraße 2 abholen und dann zum Beispiel am Schulweg oder bei euch im Viertel aufstellen.
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schön und ganz neu hier bei Radio Inn. Martin Garrix und Ed Sheeran mit Repeated. Es ist 18 Minuten nach 7. Und ja, jetzt so in der Früh am Morgen passiert ja schon meistens ganz schön viel, bevor wir in die Arbeit düsen. Also aufstehen ist schon mal die gute Grundlage. Dann einen Kaffee machen, vielleicht schon Frühstück für die Kinder herrichten, sich dann selbst fertig machen, anziehen, dies, das. Und eine Sache, die ich aber recht zuverlässig jeden Tag weglasse, ist mein Bett zu machen. Seid ihr da auch so? Oder ist bei euch immer alles ordentlich? Heute ist auf jeden Fall Tag des Bettmachens. Also mach dein Bett-Tag. Und diesen Tag könnten wir nutzen, um neue Gewohnheiten zu schaffen oder um richtig rebellisch zu sein und es trotzdem zu lassen. Boah, sind wir krass, oder?

0: Happy Freitag, so klingt der Start ins Wochenende hier bei Radio Inn. Und in der nächsten halben Stunde habe ich für euch auch noch mehr Wochenend-Start-Sounds. Zum Beispiel Ed Sheeran ist dabei. Außerdem habe ich dann auch Joe für euch mit End of Beginning. Und das ist ein ganz neuer Song hier bei Radio Inn und der ist auch richtig gut. Also da können wir uns schon mal drauf freuen nach halb.
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0: Ihr hört Radio Inn um 7:30 und 9/11 jährt sich heute zum 25. Mal. Weltweit und besonders in den USA wird heute an die Terroranschläge vom 11. September 2001 erinnert. Da haben Islamisten Passagierflugzeuge gekapert und sie in das World Trade Center und das Pentagon gesteuert. Die zentrale Gedenkfeier findet am New Yorker Mahnmal statt. Erwartet werden alle noch lebenden Ex-Präsidenten der USA. Präsident Trump kommt zum Pentagon. Und wir denken heute vor allem an alle Menschen, die dabei ums Leben gekommen sind und an ihre Angehörigen.
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14: In Ingolstadt.
15: Am Dienstag sind die Sommerferien rum. Beim Verkehrsverbund Großraum Ingolstadt ändern sich dann die Fahrpläne. Im Mittelpunkt stehen dabei schulbedingte Anpassungen. So fahren die Linien 20, 21 und 61 ab Dienstag durchgehend im Halbstundentakt. Außerdem gibt es die Linie 60 gar nicht mehr. Die verwandelt sich in die einheitliche Buslinie 61 und fährt ebenfalls im 30-Minuten-Takt. Allerdings sind dort in der Früh auch Verstärkerbusse unterwegs. Den Link mit allen Neuerungen beim VGI gibt es auf unserer Internetseite. Furkan Beuratz, Radio Inn in Ingolstadt.
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14: Ab dem kommenden Montag wird die B299 in Ballengries saniert. Die Baumaßnahme wird zwischen der Deutschen Hofkreuzung und dem Kreisverkehr durchgeführt. Der Busverkehr wird über die alte Ingolstädter Straße geführt. Rettungs- und Einsatzwege für Feuerwehr, Polizei und BRK sind vorhanden. Die Arbeiten werden voraussichtlich bis November dauern. Die Kosten werden sich auf insgesamt 750.000 Euro belaufen. Oliver Scholtisek, Radio Inn in Ballengries.
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18: Auch in Richtung Ferienende scheinen die Straßen im Radio Inland frei zu sein. Ich wünsche euch eine gute Fahrt.
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18: Ich bin immer ready für eure Anrufe oder für eure WhatsApp-Nachrichten. Wenn ihr was seht, Staus oder Blitzer, dann sagt uns das gerne. Und die Radio- und Verkehrshotline dazu ist die 0841 300 und 3x9. Dankeschön. Und das ist das Radio in Wetter. Den dünnen Pulli oder auch die Übergangsjacke, die können wir heute mit Stolz tragen, denn es ist frisch. Aktuell messen wir 10 Grad in Ingolstadt, Hagau und das auch bei euch in Hettenshausen. Aber das verdoppeln wir noch. Mindestens 21 Grad heute an der Spitze, dazu bleibt es trocken. Am Vormittag besucht uns auch immer wieder die Sonne. Ansonsten kommen auch Wolken dazu an diesem Freitag. Und die bleiben dann auch in der Nacht bei Tiefstwerten um die 9 Grad. Der Radio in Wettertrend. Ja, morgen, der Samstag, ist ganz ähnlich. Da sehen wir immer wieder die Sonne bei 23 Grad maximal. Ähnliche Temperaturen dann auch am Sonntag. Aber das ist dann eher so ein, ach, ich bleib drinnen und verpasse nichts Tag. Denn da kann es immer wieder regnen. Und es ist auch on top ziemlich windig am Sonntag.

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1: Happy Freitag, hier ist die Sophia. Und wenn sich Äpfel mit Birnen vergleichen oder eine Sturmböe bessere Argumente hat als die Sonne, ja, dann ist entweder Herbst oder Radio-In-Comedian Wolfgang zu Birge schlägt wieder zu. Er gibt allem eine Stimme und das macht er gleich hier bei uns. Und jetzt spielen wir aber erstmal ein bisschen Musik hier bei Radio-In für euch. Es geht los mit Kylie Minogue und Can't Get You Out of My Head. Das ist Radio-In an eurem Freitag.
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0: Das ist die One and Only Taylor Swift hier auf Radio Inn mit I Knew It, I Knew You. Es ist 10 Minuten nach 7:30. Und ja, der Sommer, der ist so zu Ende. Der Morgennebel zieht wieder über die Felder und nachts ist es dunkler als sonst. Was ein malerisches Bild. Da verliert man auch gerne mal den Durchblick, aber nicht mit Radio Inn-Comedian Wolfgang Sobürge.
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1: Heute die Brillensammlung.
3: Macht sich doch keinen Begriff, was wir als Brillen alles sehen müssen.
4: Genau.
5: Macht keinen Spaß.
4: Ich bin eine Lesebrille. Was glaubt ihr, was ich jeden Tag sehen muss? Der liest nur Müll.
3: Das ist noch gar nichts. Ich bin eine Sonnenbrille. Ihr macht euch gar keinen Begriff, wie das spitzelt und brennt, wenn die UV-Strahlen auf meiner Oberfläche auftreffen. Aua, aua, aua.
5: Eure Probleme möchte ich haben. Ich bin eine Fernsichtbrille.
4: Oh, das ist wirklich hart. Es kommt ja nur Mist im Fernsehen.
3: Absolut.
5: Nein, das habt ihr jetzt falsch verstanden. Eine Fernsichtbrille. Das
6: ach,
5: ist. Ein
6: hört doch auf. Was glaubt ihr, was ich für fürchterliche Dinge sehen muss?
4: Wieso? 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

0: Das ist ein richtig geiler Song, oder? Joe auf Radio und mit End of Beginning. Es ist 7.47 Uhr heute an diesem Freitag. Und für alle Kinder und Schulkinder vor allem ist es nicht irgendein Freitag, sondern es ist der letzte Freitag in den Sommerferien. Am Dienstag geht's wieder los mit der Schule. Hey, wieder die Freunde sehen. Ja, aber wir bleiben erstmal kurz bei den Ferien. Frage an die Kinder, wo seid ihr denn so gewesen?
1: In Japan. Aus Japan kommt ja auch Pokémon. Ich bin ein sehr großer Pokémon-Fan.
2: In Spanien und in Hamburg, weil dort meine Familie lebt.
3: Ich hatte einmal so ein Hockeycamp, da habe ich auch gezeltet.
4: Ich war in Spanien und Österreich mit meinen Oma und Opa in einem Kinderhotel. Und im Kinderhotel sind wir halt wandern gegangen.
0: Ja, krass. Die Kinder hier im Radio Inland haben die Welt gesehen. Und jetzt sind sie ready, wieder ihre Klassenkameraden und endlich wieder die Lehrer zu sehen. Das wird super.

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0: Ihre Stimme zum Aufstehen und der Tag läuft doch, oder? Das ist Radio Inn mit Olivia Dean und So Easy to Fall in Love. Es ist 8:05 und wir schauen jetzt schon mal ganz geschmeidig rein in die nächste Stunde. Da habe ich für euch mehr Hits, mehr Vielfalt. Miles Smith und Neil Horan sind dabei mit Drive Safe. Außerdem Nick Kershaw mit I Won't Let the Sun Go Down on Me. So klingt Radio Inn an eurem Freitagmorgen.
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0: Ihr hört Radio Inn um gleich 8 Uhr. Bayerns Ministerpräsident Markus Söder ist gestern bei Audi in Ingolstadt zum Start der Serienproduktion vom A2 e-tron dabei gewesen. Und was der Deutsche Gründerpreis 2026 mit Bergheim bei Neuburg zu tun hat, das gibt's in wenigen Minuten für euch in unseren Radio Inn Regionalnachrichten.
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19: bin Christian Augustin. Schönen guten Morgen. Erinnerungen an den 11. September 2001 haben viele von uns. 25 Jahre nach den Terroranschlägen, unter anderem auf die Zwillingstürme des World Trade Centers in New York, gedenken die Amerikanerinnen und Amerikaner heute der Opfer. Im Big Apple ist eine große Gedenkfeier mit US-Vizepräsident J.D. Vance. Präsident Donald Trump nimmt dagegen an einer Zeremonie im Pentagon bei Washington teil. Bei den Terroranschlägen vom 11. September 2001 kamen fast 3000 Menschen ums Leben. Nächste Woche geht das neue Schuljahr los und morgen ist Urlauberwechsel in vielen Ferienorten. Das bedeutet viel Rückreiseverkehr bei uns in Bayern. Der ADAC rechnet fast im gesamten Freistaat mit vollen Autobahnen. Dazu kommen noch die Grenzkontrollen, unter anderem bei der Einreise zum Beispiel aus Österreich. Diese sorgen auf dem Weg nach Hause für zusätzliche Wartezeiten. Der Start in die Champions League gestern Abend ist für den FC Bayern ein voller Erfolg gewesen. Gegen den norwegischen Club Bodø Glimt stand es am Ende 5:0. RB Leipzig musste dagegen eine Niederlage einstecken. Gegen Como aus Italien verloren die Sachsen mit 1:4.
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19: Unter den Augen des bayerischen Ministerpräsidenten Markus Söder ist gestern bei Audi die Produktion des A2 e-tron gestartet. Von der Entwicklung bis zur Serienreife vergingen 21 Monate weniger als bei bisherigen Fahrzeugprojekten des Ingolstädter Herstellers. Rund 250 Roboter, die bereits an der Herstellung anderer Modelle beteiligt waren, verwendet man weiter. Außerdem kommen erstmals vollautomatische Roboterstationen für den Radanbau zum Einsatz. Im Dezember starten die Auslieferungen an die Kunden. Das Einstiegsmodell des Audi A2 e-tron kostet 38.200 Euro. Jubel in Bergheim im Landkreis Neuburg-Schrobenhausen. Ein Start-up-Unternehmen hat den Deutschen Gründerpreis 2026 gewonnen, und zwar in der Kategorie Aufsteiger. Das Unternehmen für Elektromobilität begann vor 6 Jahren als Idee unter Studenten, darunter ein Bergheimer. Mittlerweile arbeiten rund 100 Menschen für die Firma. Sie entwickelt Elektroantriebe unter anderem für BMW.
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0: Und ich frage mich, ob das die Ruhe vorm Sturm ist, so kurz vorm Ferienende hier in Bayern. Aber mir liegen hier keine Meldungen über größere Verkehrsstörungen vor. Ich wünsche euch eine gute Fahrt.
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0: Auch da habe ich gerade noch nix. Wenn ihr was seht, Staus oder Blitzer, dann schreibt uns gerne eine WhatsApp oder ruft uns an. Wir sind erreichbar unter der 0841 300 und 3x9. Und das ist unsere Radio Inn Verkehrshotline. Und das ist das Radio in Wetter, und da bekomme ich ja schon fast Lust, irgendwie Kastanienmännchen zu bauen oder so. Aktuell messen wir 11 Grad in Ingolstadt, Spitalhof, und 10 Grad sind es in Eichstätt beim Freiwasser. Auf 21 Grad geht es an diesem Freitag noch hoch. Es bleibt soweit trocken. Am Vormittag sehen wir ganz oft die Sonne. Ansonsten ja, ist der Freitag auch ziemlich bewölkt. Das auch in der Nacht, da bei Tiefstwerten um die 9 Grad. Der Radio in Wetter trennt ja morgen. Der Samstag ist sehr ähnlich wie heute. Sonne und 23 Grad maximal. Der Sonntag ist dann ein chiller Couchtag, da regnet es über den Tag verteilt immer wieder, und es ist on top auch ziemlich windig am Sonntag.
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1: Hallo und guten Morgen, hier ist die Sophia. Und jeden Freitagabend habe ich früher mit meiner Familie erstmal auf der Couch gesessen. Wir haben Chips gegessen, das war immer ein Highlight. Und wir haben The Voice of Germany angeschaut. Und heute geht's wieder los. Die 16. Staffel startet um 20.15 Uhr. Mit dabei in der Jury dieses Jahr Nico Santos, Shireen David, Michi Beck und Smudo von den Fantastischen Vier und auch Ray Garvey. Und den hören wir jetzt auf Radio Inn zusammen mit Imran und seinem neuen Song Rivers.
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so sanft und so schön. Das ist Radio N mit Passenger und Let Her Go um 8:11. Und weiter geht's jetzt mit dem vollen Kontrastprogramm. Jetzt gibt's einen Song für euch, der hat ganz viel Power. Und der klingt für mich nach Urlaub, nach Sonne, nach Party, kurz gesagt nach Freitag. Jetzt für euch Katy Perry mit California Girls.

0: Ihr habt's gehört, Radio Unten mit DriveSafe von Miles Smith und Neil Horan. Also 17 Minuten nach 8 und Audi bekommt ein neues Einstiegsmodell. Der neue A2 e-tron ist voll elektrisch und wird direkt hier in Ingolstadt gebaut. Und mit nur 12,8 Kilowattstunden auf 100 Kilometer ist der laut Audi sogar der sparsamste aller Serienmodelle bisher. Und gestern sind dann auch schon die ersten Exemplare vom Band gerollt. Zum Produktionsstart war auch Bayerns Ministerpräsident Markus Söder in der Werkshalle.
1: Bayern steht zu Ingolstadt, Bayern steht zu Audi und Bayern steht aber auch zu die Zukunft und der Entwicklung. Deswegen wünsche ich dem neuen Modell viel, viel Erfolg. Dass ich reingepasst habe, ist schon mal ein gutes Signal. Und da ich ja aus dem Star Wars-Universum komme, würde ich nicht sagen, möge die Macht mit euch sein, aber möge der Markt mit euch sein, sodass ihr erfolgreich seid.
0: Und Söders persönliche Kriterien an ein eigenes Auto erfüllt das neue Elektro-Einstiegsmodell auf jeden Fall.
1: Ein Auto muss gut aussehen, es muss interessant sein und wenn es dann auch kostengünstig ist, passt es. Und es muss in die Zeit passen. Deswegen ist dieser effizienteste Audi aller Zeiten natürlich ein echter Hingucker und ein echtes Modell. Ich glaube, dass das ein Riesenschritt nach vorne ist und dass das Argument Vorsprung durch Technik, das früher so der entscheidende Punkt war, dass das sich hier an der Stelle wieder sehr, sehr deutlich zeigt.
0: Seit Anfang der Woche lässt sich der neue A2 e-tron bestellen. Die ersten Käufer sollen ihren Wagen dann schon im Dezember bekommen. Und da kriegt der Begriff neuer Schlitten rund um Weihnachten gleich nochmal eine ganz andere Bedeutung.
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0: Das ist Radio N mit Lady Gaga und Alejandro um 8.27 Uhr. Und in der nächsten halben Stunde geht's für euch natürlich auch mit Topmusik weiter hier bei Radio N. Mehr Hits und mehr Vielfalt dann mit Jabusi und der Bar-Song Tipsy. Außerdem dann Hubert Tank mit The Reason für euch. Happy Freitag.
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0: Ihr hört Radio N um 8.30 Uhr, 8:30, und in 8 Tagen ist es soweit. Dann beginnt in München wieder die Wiesn. Aber wer darf beim größten Volksfest der Welt künftig sein Festzelt aufstellen? Darum geht es heute am Bayerischen Obersten Landesgericht. Ein Wirt will erreichen, dass die großen Festzelte beim Oktoberfest EU-weit ausgeschrieben werden müssen. Bis jetzt bekommen in der Regel einheimische Wirte den Zuschlag. Wir halten euch da auf jeden Fall auf dem Laufenden. Und jetzt gibt es ausgewählte Nachrichten von vor unserer Haustür für euch.
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19: Die Volkshochschule Ingolstadt-Eichstätt startet schon bald in die Herbst- und Winterkurse. Am 28. September geht's los. Dafür anmelden kann man sich aber schon jetzt. Am Start sind neue Kurse mit Themen von künstlicher Intelligenz über Ernährung und Bewegung bis hin zu Geschichte und Sprachen aus unserer Region. Einen Link zur Kursübersicht der VHS Ingolstadt-Eichstätt gibt es auf unserer Homepage. Furkan Beuratz, Radio N in Ingolstadt.
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6: Seit 40 Jahren besteht die Städtepartnerschaft zwischen Neuburg und dem südfranzösischen Sète. In diesem Jahr wurde das Jubiläum schon ordentlich gefeiert, auch in Frankreich selbst. Ende August war eine mehr als 60-köpfige Delegation aus Neuburg beim Bayerischen Bierfest zu Gast. Mit im Gepäck war auch die Stadtkapelle. Vor Ort wurde die Partnerschaftsurkunde der beiden Städte erneuert. Mit ein Höhepunkt war dann ein Open-Air-Konzert des Säter Konservatoriums zusammen mit der Stadtkapelle mit Werken von ABBA bis zum Radetzky-Marsch. Kerstin Schulz, Radio Inn in Neuburg.
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0: Um 8.32 Uhr sieht's gut aus auf den Straßen. Wir liegen hier keine Meldungen über größere Verkehrsstörungen vor. Gute Fahrt euch.
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0: Da steht einer auf der B300 in Richtung Geisenfeld, Höhe Langenbruck, beim Parkplatz. Dankeschön, Michel, fürs Melden. Außerdem habe ich noch einen Abstandsmesser für euch. Der ist auf der A9 Richtung München, kurz vor Langenbruck. Auch von Michel. Mensch, wenn ihr auch was gesehen habt, Staus oder Blitzer, dann schreibt uns auch gerne eine WhatsApp oder ruft uns an. Die Radio in Verkehrshotline ist die 0841 300 und dreimal die 9. Weiter geht's mit dem Radio in Wetter und wir messen aktuell 12 Grad in Ingolstadt, beim Donau City Center 11 Grad sind's bei euch in Bruck und da geht noch ein bisschen was, 21 Grad heute die Spitzentemperatur, dieser Freitag ist trocken, am Vormittag sogar mehr Sonnenschein, am Nachmittag eher Wolken und die bleiben dann auch in der Nacht an unserer Seite, da wir Tiefstwerten um die 9 Grad. Der Radio in Wetter Trend, ja morgen der Samstag, der ist auch hübsch, der ist freundlich mit viel Sonne, 23 Grad maximal, ja und der Sonntag ist dann ein klassischer Couch-Gammeltag. Wenn ihr Zeit habt, dann macht es. Draußen verpasst ihr nichts, da regnet es immer wieder und es ist on top am Sonntag ziemlich windig bei uns.

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1: Hallo und guten Morgen, hier ist die Sophia und ganz lange wach bleiben und ganz viel Kultur, das geht morgen Abend und da wollen alle ins Museum und diese Museen, die öffnen extra lang in Ingolstadt bei der Nacht der Museen. Da gibt's für euch Live-Musik, da gibt's Mitmachaktionen und da jagt wirklich ein Highlight das andere. Welche genau das sind, hört ihr gleich hier bei uns. Jetzt erstmal mehr Hits und mehr Vielfalt, gleich Mary Head für euch und das ist Tiffany Harris mit Vertigo, ganz neu.
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0: Das ist Radio Inn. Mit Murray Head und One Night in Bangkok. Es ist 10 Minuten nach 8:30. Und morgen Abend wollen haufenweise Menschen in Ingolstadt ins Museum oder genauer in alle. 15 Häuser und Galerien öffnen zur Nacht der Museen. Und das Besondere, neben Ausstellungsstücken gibt es auch ein richtiges Programm. Von Live-Musik über Mitmachaktionen bis zu Performances. Und das eigentliche Highlight, Pferd, Organisatorin Christina Diederichs.
1: Besonderes Highlight sind tatsächlich immer unsere Oldtimer-Busse. Die sieht man sonst einfach im normalen Alltag nicht auf der Straße fahren, geschweige denn, dass man mitfahren kann. Und das ist so eine Sache, da strahlen Kinderaugen genauso wie die Augen von den Erwachsenen, wenn sie einmal in einen solchen Bus einsteigen, mitfahren dürfen, die Klingel hören, die Hupe hören. Und das ist schon immer ein besonderes Highlight.
0: Neben den bekannten Häusern wie das Audi-Museum, das Stadtmuseum oder das Armee-Museum beteiligen sich auch immer mehr Künstler mit Ausstellungen in historischen Gebäuden wie der Haderbastei oder dem Exerzierhaus oder in Galerien und malerischen Hinterhöfen. Und weiter geht's nach dem morgigen Abend dann am Sonntag im Bauerngerätemuseum Hunszell.
1: Für mich öffnet an dem Sonntag einer unserer schönsten Biergärten in ganz Ingolstadt. Den gibt's nämlich eigentlich nur an diesem Sonntag, am Sonntag des Wochenendes der Nacht der Museen. Zum Frühshoppen wird hier eingeladen, zünftige Musik, bayerische Gemütlichkeit und damit ist das ganze Programm dann in sich stimmig und abgerundet.
0: Die Nacht der Museen in Ingolstadt, morgen Abend ab 18 Uhr und dann der musikalische Frühshoppen am Sonntag um 10 Uhr im Bauerngerätemuseum. Da geht's dann auch am Nachmittag gleich weiter mit dem großen Kinderfest. Alle Infos findet ihr auch noch mal unter ndm.ingolstadt.de.
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0: The Reason. Es ist gleich 10 Minuten vor 9. Und noch ein bisschen entspannen oder vielleicht das Wochenende auf einem der vielen Feste hier bei uns in der Region verbringen. Denn am Dienstag geht's wieder los mit der Schule. Also genießt nochmal den Rest der Sommerferien. Und der Tipp von uns, am besten am Wochenende eine Alternative für die Autobahn suchen. Worauf wir uns zum Sommerferienende in Bayern einstellen sollten, weiß Frederik Sperber vom ADAC Südbayern.
1: Zum Ende der Sommerferien rechnen wir heute erst einmal nur mit gering erhöhtem Verkehr. Das große Stauchaos wird darum zumindest heute höchstwahrscheinlich ausbleiben. Die größten Verkehrsbehinderungen erwarten wir für morgen und übermorgen, wenn der Großteil der Urlauber dann die Heimreise antritt. Da wird die Verkehrslage dann noch mal deutlich dichter und das Staurisiko nimmt noch mal spürbar zu. Insgesamt wird das Verkehrsaufkommen auf den Autobahnen aber deutlich geringer ausfallen als noch zu Ferienbeginn.
0: Dankeschön, Frederik, und euch eine gute Fahrt.
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0: Happy Freitag hier bei Radio N mit Lucas Graham und 7 Years. Es ist 5 Minuten vor 9. In der nächsten Stunde für euch Elton John und Britney Spears mit Hold Me Closer. Das ist Radio N mit mehr Hits und mehr Vielfalt. Cyndi Lauper dann auch mit dabei. Girls just wanna have fun. Ey, das ist das Montag, das Motto. Oh Gott, das Montag. Das Motto für den Freitag. So machen wir's.
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0: Ihr hört Radio Inn um gleich 9 Uhr. Endspurt bei der Sanierung der südlichen Ringstraße in Ingolstadt. Ich glaube, da sind viele von uns sehr erleichtert. Vorher ist aber nochmal ordentlich Geduld gefragt. Und am Montag ist der letzte Tag der Freibadsaison in Ingolstadt. Bei den Besuchern sieht es aber mehr als gut aus. Die Details zu beiden Themen bekommt ihr gleich in unseren Radio Inn Regionalnachrichten.
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2: Ich bin Christian Augustin. Guten Morgen. Finale im Bundestag heute bei den Beratungen zum Haushalt 2027. Mit der Rente steht dabei ein wichtiges Thema auf der Tagesordnung. Für Arbeit und Soziales plant die Bundesregierung mit die größten Ausgaben ein. Für die Rentenversicherung und die Grundsicherung sind Ausgaben in Höhe von rund 145 Milliarden Euro vorgesehen. Außerdem sind heute noch die Finanzen fürs kommende Jahr für Forschung, Technologie und Raumfahrt Thema im Bundestag. Mit Schweigeminuten, Glockenschlägen und Lichtinstallationen gedenken die USA 25 Jahre nach den Terroranschlägen vom 11. September 2001 der Opfer. Im Zentrum stehen erneut die Orte, die damals angegriffen wurden. Das World Trade Center in New York, das Pentagon bei Washington sowie ein Feld im US-Bundesstaat Pennsylvania, auf das ein Flugzeug abgestürzt war. US-Präsident Donald Trump nimmt an einer Gedenkveranstaltung am Pentagon teil. Der FC Bayern hat gestern Abend in der Champions League einen Auftakt nach Maß hingelegt. Gegen den norwegischen Club Bodø Glimt stand es am Ende 5:0. RB Leipzig musste dagegen eine Niederlage einstecken. Die Sachsen verloren gegen Como aus Italien mit 1:4.
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2: Bald ist freie Fahrt. Das Ingolstädter Bauamt hat das Ende der Arbeiten an der südlichen Ringstraße für Montag angekündigt. Vorher sperren Arbeit die Strecke von heute 13 Uhr bis Sonntagabend ein letztes Mal. Das betrifft den Abschnitt zwischen Asam und Münchner Straße. Es gibt eine großräumige Umleitung. Fußgänger und Radfahrer kommen an der südlichen Ringstraße in Ingolstadt weiterhin durch. Im Ingolstädter Freibad steht das letzte Wochenende der Saison an. Am kommenden Montag schließt das Bad und verabschiedet sich in die Winterpause. Bei den Badegästen sieht es mehr als gut aus. Bisher kamen fast 158.000 Besucher ins Freibad. Das sind jetzt schon über 45.000 mehr als im Vorjahr. Die meisten Badegäste im Ingolstädter Freibad wurden am 27. Juni mit mehr als 6.500 gezählt.
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0: Um 9:02 hält sich dieser Rückreiseverkehr, den man vielleicht erwarten könnte, zum Ende der Sommerferien absolut in Grenzen. Mir liegen hier keine größeren Störungsmeldungen vor.
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0: Da steht einer auf der B300 in Richtung Geisenfeld auf Höhe von Langenbruck beim Parkplatz. Außerdem haben wir noch einen Abstandsmesser auf der A9 Richtung München kurz vor Langenbruck. Dankeschön Michel fürs Melden, der hat uns beides gemeldet. Und wenn ihr auch was seht, Staus oder Blitzer, dann ruft uns gerne an oder schreibt uns auch eine WhatsApp. Die Radio in Verkehrshotline ist die 0841 300 und dreimal die 9. Happy Herbst, sagt das Radio in Wetter. Wir messen aktuell 12 Grad in Ingolstadt beim Donau City Center und das auch im Pfaffenhofen im Bürgerpark. Da geht noch ein bisschen was. 21 Grad heute, die Top-Temperatur. Kein Regen ist in Sicht an diesem Freitag. Dafür umso mehr Sonnenschein jetzt am Vormittag. Am Nachmittag kommen da ja mehr Wolken dazu. Die bleiben auch in der Nacht. Dann bei Tiefstwerten um die 9 Grad. Der Radio in Wetter-Trend. Morgen der Samstag ist ganz ähnlich. Immer wieder Sonne bis zu 23 Grad. Der Sonntag ist dann eher so gemütlich und drinnen Wetter. Es regnet immer wieder über den Tag verteilt und es ist on top ziemlich windig. Der Wochenstart ist dann wieder freundlicher.

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1: Hallo, hier ist die Sophia. Guten Morgen. Und Harry Styles besucht uns und singt und performt natürlich auch für uns. Das hat er jetzt angekündigt. Wann genau er nach Deutschland kommt und wann es die Tickets gibt, hört ihr gleich in der Radio in Promi-Welt. Und jetzt hört ihr Kamrad und Be Mine.
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0: Das ist der Song des Tages, Friday, I'm in Love Here auf Radio Inn von The Cure. Es ist 9:10 und das müssen wir auch wirklich mal festhalten. Was für eine Ehre muss das sein, wenn eine neu entdeckte Art nach einem benannt wird? Aber ja, wohl, so eine Ehre ist es vielleicht auch nicht immer.
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0: Das ist jetzt fast schon ein bisschen Unterricht in den Ferien. Die Swifties auf der Welt können jetzt 4 neue Lateinvokabeln. Swiftifilis tailore, Swiftifilis amator, Swiftifilis intrepidus und Swiftifilis praetorum. Das sind 4 Arten von Weichwanzen. Neu entdeckt und jetzt nach Taylor Swift bzw. 4 ihrer Alben benannt worden. Die Dinger hätten jetzt viele dann doch gerne einfach mal in der Wohnung. Ist aber ein guter Hintergrund, sagt die amerikanische Forscherin. So soll der Insektenschutz mehr Aufmerksamkeit bekommen. Und kurz zum nächsten Superstar. Harry Styles hat für 2027 2 Deutschlandkonzerte angekündigt. 2-mal Berlin im Juli. Ab Montag gibt's Tickets im Vorverkauf für American Express Kunden, ab Dienstag für Telekom. Ey, langsam wird's echt hinten höher als vorne. Außerdem, Capri heiratet in Capri. Das ist doch auch eine nette Schlagzeile. Hans-Peter Wild, 85 Jahre alt, mit der Erfindung der Capri-Sonne Milliardär geworden, hat jetzt seine große Liebe Christine auf der Insel Capri geheiratet. Es war angeblich Erstliebe, als sie diesen gelben Strohhalm beim ersten Date knickfrei in die Verpackung rammen konnte. Und der Rest ist Geschichte.
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Das sind Elton John und Britney Spears hier bei Radio M mit Hold Me Closer. Es ist gleich 18 Minuten nach 9. Und was bringt euch denn so richtig gut drauf an diesem Freitag? Ist es vielleicht die frische Breze vom Bäcker? Oder ist es der Fakt, dass der Chef heute Homeoffice macht? Oder ist es der Ausblick aufs Wochenende? Bei mir ist es auf jeden Fall der Ausblick auf den nächsten Song hier bei Radio N. Ich bin doch ein Fangirl und ich stehe doch auch dazu. Wir hören jetzt zusammen Samba mit My Body Isn't Ready. Der Song ist neu und auch ganz neu hier bei uns bei Radio N.

0: Ich wünsche euch den besten Start rein in diesen Freitag. Wir starten zusammen auch ins Wochenende rein. Es ist 9.28 Uhr und wir starten da mit bester Musik. In der nächsten halben Stunde mit dabei Cat's Eye und Gabriella. Außerdem Take That und The Flood.
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0: Ihr hört Radio in, es ist 9.30 Uhr, 9:30, und das ist das Fußball-Update für euch. Seit dieser Woche ist ja die Champions League zurück. Der FC Bayern ist am Abend erfolgreich in die Ligaphase gestartet. In der Allianz Arena haben die Münchner 5:0 gegen die Norweger von Bodø/Glimt gewonnen. Der RB Leipzig dagegen hat sein Auswärtsspiel gegen Como mit 1:4 verloren. Wisst ihr Bescheid? Und jetzt gehen wir rüber, ganz geschmeidig, zu ausgewählten Regionalnachrichten.
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14: In Pfaffenhofen.
15: Das Volksfest hier biegt allmählich auf die Zielgerade ein. Heute ist noch der Abend der Betriebe, morgen und am Sonntag normaler Festbetrieb. Am Montag geht es dann beim Steinheben im Festzelt rund und traditionell wird der Himmel über Pfaffenhofen am letzten Abend mit einem großen Feuerwerk erleuchtet. Das wird am Dienstag um 21.30 Uhr abgefeuert. Verena Paulik, Radio in Pfaffenhofen.
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17: Am Dienstag sind die Sommerferien rum. Beim Verkehrsverbund Großraum Ingolstadt ändern sich dann die Fahrpläne. Im Mittelpunkt stehen dabei schulbedingte Anpassungen. So fahren die Linien 20, 21 und 61 ab Dienstag durchgehend im Halbstundentakt. Außerdem gibt es die Linie 60 gar nicht mehr. Die verwandelt sich in die einheitliche Buslinie 61 und fährt ebenfalls im 30-Minuten-Takt. Allerdings sind dort in der Früh auch Verstärkerbusse unterwegs. Den Link mit allen Neuerungen beim VGI gibt es auf unserer Internetseite. Furkan Beuratz, Radio in Ingolstadt.
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0: Und wir schauen zusammen auf die B16 Richtung Ingolstadt. Zwischen Neuburg und Bruck ist dichter Verkehr. Da braucht ihr aktuell 3 Minuten mehr Zeit.
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0: Da steht einer auf der B300 Richtung Geisenfeld auf Höhe von Langenbruck beim Parkplatz. Außerdem wird der Abstand gemessen auf der A9 Richtung München kurz vor Langenbruck. Dankeschön an den Michel fürs Bescheid geben. Und wenn ihr auch was seht, Staus oder Blitzer, dann schreibt uns gerne eine WhatsApp oder ruft uns an. Die Radio in Verkehrshotline ist die 0841 300 und 3x9. Und das ist das Radio in Wetter und es herbstelt so ein bisschen vor sich hin. Aktuell messen wir 13 Grad in Ingolstadt im Klenzepark und das auch bei euch in Mörnsheim. Das wird heute aber noch viel mehr, 21 Grad an der Spitze. Dieser Freitag bleibt trocken. Jetzt am Vormittag sehen wir noch die Sonne ganz schön oft. Ein paar mehr Wolken kommen am Nachmittag dazu und die begleiten uns dann auch durch die Nacht bei um die 9 Grad. Der Radio in Wettertrend. Ja, morgen der Samstag ist ganz ähnlich. Immer wieder Sonnenschein und 23 Grad. Der Sonntag, ja, den macht ihr euch ein bisschen entspannt, legt euch auf die Couch, ihr verpasst draußen nichts. Da regnet es über den Tag verteilt immer wieder und es ist on top ziemlich windig. Der Wochenstart wird dann wieder freundlicher.

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1: Guten Morgen, hier ist die Sophia und wir sagen:
2: Auf die frommen Ratten, welche ein Panther im Fähnlein führen.
3: Her, her, her!
1: Ja, sie sind unterwegs, die frommen Rotten aus Schrobenhausen. Die historische Landsknechtstruppe ist ab heute bis Sonntag bei den mittelalterlichen Markttagen zu Eichach. Und wir stellen euch diese bunte Truppe gleich vor. Jetzt aber erstmal Musik für euch. Ed Sheeran, Castle on the Hill.
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0: Ihr hört Radio Inn mit Cat's Eye und Gabriella. Es ist gleich 9.42 Uhr und von der Rentnerin bis zum Kleinkind, wenn in einem Verein alle gemeinsam Spaß haben, dann muss es ein ganz besonderer Verein sein. Und diesen historischen Landknechtsverein, den findet man in Schrobenhausen in der Stadtmauer, der ist so besonders. Aber von heute bis Sonntag sind sie tatsächlich nicht in der Stadtmauer, sondern aktiv in Eichach bei den mittelalterlichen Markttagen. Radio Inn Lokalreporter Oliver Scholtisek hat die frommen Rotten vorab besucht.
1: Vom Barette schwang die Feder.
2: Was für eine Begrüßung und von wegen dunkles Mittelalter. Die frommen Rotten sind bunt, gut gelaunt, sogar die Gewandung riecht nach Abenteuer.
3: Vor allem kochen wir ja schon zum Frühstück überm offenen Feuer. Das heißt, da fängt schon an, dass alles langsam nach Rauch riecht.
2: Sagt Hauptmann Franz. Seit 1992 gibt es den Landsknechtverein. Jedes Schrobenhausener Schrannenfest haben sie seitdem mitgemacht und sind auch in Mindelheim, Teubitz und anderen einschlägigen Festen zu Gast. Mit Trommelei von Andreas und Irmi.
4: Dann hat der Gegner schon mal die erste Hose voll gehabt, weil er sich gedacht hat, oh Schande, da kommt ein Riesenheer. Und dann kommt so ein kleiner Haufen wie wir und dann mischen wir die auf.
5: Wir schauen uns die Trommelschläge von anderen auch ab und machen dann unsere eigenen Trommelschläge daraus.
2: Und Waffendemonstrationen.
3: Auf Mittelalterfesten dürfen Besucher die Waffen alle auch mal in die Hand nehmen, damit man auch mal ein Gefühl dafür kriegt, wie schwer war denn so ein Schwert tatsächlich?
2: Das wird natürlich trainiert, einmal die Woche. Und alle haben ihre Aufgaben, Marketenderinnen, Hauptmann und...
6: Ich bin der Fähnrich.
2: Der Fähnrich macht was?
6: Er trägt die Fahne. Es ist auf jeden Fall die sicherste Position bei uns. Jeder Mann wird alles geben, um die Fahne zu schützen.
2: Aber das Wichtigste bei den frommen Rotten, das ist der Spaß.
3: Tatsächlich die Mittelalterfeste, einfach 3 Tage lang Handy aus und wie im Mittelalter da alle zusammen leben, kochen, singen, Spaß haben.
6: Es entschleunigt einfach.
0: Ey, ich finde, das klingt mega sympathisch und ihr könnt dabei sein. Die frommen Rotten aus Schrobenhausen suchen nämlich noch Mitglieder. Also schnuppert der gerne mal rein und lernt sie kennen. Besucht sie an diesem Wochenende bei den mittelalterlichen Märkten und das zu Eichach von heute Abend bis Sonntag. 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

0: Die Frau hat so eine Power in der Stimme. Das ist Radio N mit Dua Lipa und Houdini um 9.51 Uhr. Und sie sind knallebunt und ganz frisch aus dem Druck und die warten nur auf euch, unsere neuen Radio-In. 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

0: Guten Morgen hier bei Radio und mit Malik Harris und Sticks and Stones. Die ersten ein, zwei Stündchen in der Arbeit habt ihr schon geschafft. Und die nächste Stunde klingt bei Radio in so. Freut euch jetzt schon mal auf One Republic und Meet Your Love. Außerdem mit dabei. Seal mit Crazy. Das ist Radio Inn mit mehr Hits und mehr Vielfalt. Happy Freitag, ihr Lieben.
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0: Ihr hört Radio Inn, es ist gleich 10 Uhr und die Stadt Pfaffenhofen will es ganz genau wissen und startet eine Umfrage unter ihren Bürgerinnen und Bürgern, worum es da geht. Die Details hört ihr gleich in unseren Radio Inn Regionalnachrichten. Schönen Freitagmorgen euch.
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13: Ich bin Christian Augustin. Die Beratungen zum Haushalt 2027 biegen heute im Bundestag auf die Zielgerade ein. Noch muss man aber über ein wichtiges Budget sprechen. Für Arbeit und Soziales plant die Bundesregierung mit die größten Ausgaben ein. Für die Rentenversicherung und die Grundsicherung sind rund 145 Milliarden Euro vorgesehen. Außerdem stehen heute noch die Finanzen fürs kommende Jahr für Forschung, Technologie und Raumfahrt auf der Tagesordnung im Bundestag. Mit Schweigeminuten, Glockenschlägen und Lichtinstallationen gedenken die USA 25 Jahre nach den Terroranschlägen vom 11. September 2001 der Opfer. Im Zentrum stehen erneut die Orte, die damals angegriffen wurden. Das World Trade Center in New York, das Pentagon bei Washington sowie ein Feld im US-Bundesstaat Pennsylvania, wo eines der vier Flugzeuge abstürzte. US-Präsident Donald Trump ist heute bei einer Gedenkveranstaltung am Pentagon. Der FC Bayern München ist mit einem Sieg in die Champions League gestartet. Die Münchner gewannen zu Hause mit 5:0 gegen Bodø Glimt aus Norwegen. Der RB Leipzig verlor dagegen im italienischen Como mit 1:4. Und bei den US Open steht Alexander Zverev im Halbfinale. Er trifft am Abend auf den Russen Karen Khachanov.
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13: Wie soll sich Pfaffenhofen in den kommenden Jahren verändern? Wo muss dringend gehandelt werden und was liegt den Bürgerinnen und Bürgern am Herzen? Auf diese Fragen möchte die Stadt Pfaffenhofen jetzt antworten und startet eine Online-Umfrage. Ab Montag geht es dabei um die Kernthemen Innenstadtverkehr und Mobilität, die Gestaltung des Bahnhofs und die Anpassung an den Klimawandel. Die Umfrage in Pfaffenhofen läuft bis zum 11. Oktober und dient als Grundlage für ein Stadtentwicklungskonzept für die nächsten 15 Jahre.
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10: Läuft auf den Straßen momentan keine Meldungen.
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10: Auf der A9 steht der Blitzer Richtung München fahrend, kurz vor Langenbruck und auf der B300 Richtung Geißenfeld fahrend, auf Höhe Langenbruck beim Parkplatz.
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10: In Ingolstadt momentan Sonnenschein, aber noch recht frisch. 14 Grad messen wir an der Saturn-Arena. In Eichstätt bei der Abtei St. Walburg momentan auch 14 Grad und auch am Neuburger Ostwaldplatz. Frisch, aber sonnig mit 14 Grad. Die Sonne begleitet uns heute durch den Tag. Ein paar kleine Wolkenfelder sind da gelegentlich mit dabei, sollen uns nicht weiter stören. Die Temperaturen kommen nicht mehr ganz so schnell nach oben. Heute maximal 21 Grad. Fühlt sich allerdings mit Sonnenschein viel wärmer an. Der Wettertrend. Das Wochenende wird so zweigeteilt. Bei rund 22 Grad sowohl am Samstag als auch am Sonntag ist der Samstag eher freundlicher mit lockeren Wolken. Am Sonntag sind die Wolken schon ein bisschen dicker und da kann es gelegentlich auch regnen. Aber die neue Woche startet dafür wieder freundlich.
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2: Eine Quizshow ohne Fernsehen, das bietet Quiz the Quiche heute Abend wieder. Quizmaster Tom lädt im Restaurant in der Pfarrgasse zum Rätseln und zum Wissenscheck ein. Los geht's um 20 Uhr, Einlass ist schon eine Stunde früher, der Eintritt ist frei. Mit 4 Konzerten geht die Reihe der Orgelmatineen im Eichstätter Dom für dieses Jahr allmählich zu Ende. Vom 12. September bis zum 3. Oktober präsentieren Organisten aus Waldsassen, Ingolstadt, Eichstätt und Prag jeweils samstags ein halbstündiges Programm. Die Konzerte beginnen um 11.30 Uhr, der Eintritt ist frei. Spenden zur Finanzierung der Reihe sind willkommen. In Ettingen gibt es morgen von 9.30 Uhr bis 12 Uhr einen Bazar rund ums Kind. Kleidung, Schuhe, Bücher, Spielwaren, Fahrzeuge und vieles mehr findet ihr dann in der Ballspielhalle des TSV Ettingen. Der Erlös geht an die Kinder- und Jugendgruppen im Ort. Es hat schon mit Sido, Kro, Vincent Weiss, Nico Santos oder Lena zusammengearbeitet und ist ein absoluter Star im Kinderzimmer. Dicker, das freche Nashorn. Dicker verpackt den Lebensalltag junger Hörerinnen und Hörer in coole Songs wie Superkind, Nein heißt Nein oder Liebe Traurigkeit. Die Boah ist das krass Tour 2 macht am Samstag, den 19. September im Festsaal des Stadttheaters Ingolstadt Station. Einlass ist ab 15 Uhr und um 17 Uhr geht die Show dann los. Tickets gibt's noch auf der Homepage der Eventhalle am Westpark, die das Konzert im Festsaal des Stadttheaters organisiert hat.
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18: Läuft auf den Straßen. Momentan keine Meldungen.
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18: Vielen Dank an alle fleißigen Blitzermelder. Geblitzt wird auf der A9 Richtung München fahrend, kurz vor Langenbruck. Auf der B300 Richtung Geißenfeld auf Höhe Langenbruck auch hier. Und zwar beim Parkplatz. Dann in Eichstätt-Wintershof in der Prinz-Max-Straße statt einwärts fahrend. In Pförring Richtung Wackerstein fahrend auf Höhe vom Baggersee. Hier wird in beide Richtungen geblitzt. Und in Hart, da steht der Blitzer in der St.-Josef-Straße auf Höhe der Kapelle.
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18: Die Sonne begleitet uns heute durch den Tag. Ein paar kleine Wolkenfelder sind da gelegentlich mit dabei, sollen uns nicht weiter stören. Die Temperaturen kommen nicht mehr ganz so schnell nach oben. Heute maximal 21 Grad. Fühlt sich allerdings mit Sonnenschein viel wärmer an. Der Wettertrend. Das Wochenende wird so zweigeteilt. Bei rund 22 Grad sowohl am Samstag als auch am Sonntag ist der Samstag eher freundlicher mit lockeren Wolken. Am Sonntag sind die Wolken schon ein bisschen dicker und da kann es gelegentlich auch regnen. Aber die neue Woche startet dafür wieder freundlich.
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3: Das ist jetzt fast schon ein bisschen Unterricht in den Ferien. Die Swifties auf der Welt können jetzt 4 neue Lateinvokabeln. Swiftifilis, Tylore, Swiftifilis amator, Swiftifilis intrepidus und Swiftifilis praetorum. Das sind 4 Arten von Weichwanzen. Neu entdeckt und jetzt nach Taylor Swift bzw. 4 ihrer Alben benannt worden. Die Dinger hätten jetzt viele dann doch gerne einfach mal in der Wohnung. Ist aber ein guter Hintergrund, sagt die amerikanische Forscherin. So soll der Insektenschutz mehr Aufmerksamkeit bekommen. Und kurz zum nächsten Superstar. Harry Styles hat für 2027 2 Deutschlandkonzerte angekündigt. 2-mal Berlin im Juli. Ab Montag gibt's Tickets im Vorverkauf für American Express Kunden, ab Dienstag für Telekom. Ey, langsam wird's echt hinten höher als vorne. Außerdem, Capri heiratet in Capri. Das ist doch auch eine nette Schlagzeile. Hans-Peter Wild, 85 Jahre alt, mit der Erfindung der Capri-Sonne Milliardär geworden, hat jetzt seine große Liebe Christine auf der Insel Capri geheiratet. Es war angeblich Erstliebe, als sie diesen gelben Strohhalm beim ersten Date knickfrei in die Verpackung rammen konnte. Und der Rest ist Geschichte.
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23: Ich bin Dominik Schweiger. Nur Bargeldzahlung möglich. Damit soll bald Schluss sein. Ein Plan von Finanzminister Klingbeil sieht vor, dass alle Geschäfte künftig auch eine digitale Bezahlmöglichkeit anbieten müssen. Wichtig, Bargeld soll weiterhin akzeptiert werden. Mehr von Zoe Tassovali.
24: Beim Kaffee für 3 Euro soll es genauso funktionieren wie beim großen Einkauf. Eine Mindestgrenze fürs digitale Bezahlen soll es nicht geben. Extra Gebühren für Kunden auch nicht. Welches System ein Laden anbietet, darf er grundsätzlich selbst entscheiden. Ausnahmen sind zum Beispiel für Amateursportvereine oder Wohltätigkeitsverbände geplant.
1: Bei dem schweren Busunfall in der Schweiz sind 5 Menschen ums Leben gekommen. Das hat die Polizei im Kanton Graubünden bestätigt. 40 weitere seien verletzt worden, einige davon schwer. Der Bus war mit einer niederländischen Reisegruppe unterwegs. Aus noch unbekannten Gründen ist der Bus wohl gegen eine Leitplanke gekracht und dann von der Straße abgekommen. Zum Ferienende drohen am Wochenende wieder volle Straßen und lange Staus. Der ADAC erwartet vor allem auf den Rückreiserouten aus dem Süden und vom Meer viel Verkehr. Betroffen sind neben Bayern und Baden-Württemberg auch die Inntal- und Brenner-Autobahn in Österreich. An der Schweizer Grenze kann es wegen Kontrollen zusätzliche Wartezeiten geben.
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2: Ich bin Christian Augustin. Bald ist freie Fahrt. Das Ingolstädter Bauamt hat das Ende der Arbeiten an der südlichen Ringstraße für Montag angekündigt. Vorher sperren Arbeiter die Strecke von heute 13 Uhr bis Sonntagabend ein letztes Mal. Das betrifft den Abschnitt zwischen Asam und Münchner Straße. Es gibt eine großräumige Umleitung. Fußgänger und Radfahrer kommen an der südlichen Ringstraße in Ingolstadt weiterhin durch.
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3: A9 Nürnberg in Richtung München fahren zwischen Pfaffenhofen und dem Kreuz Neufahren 5 Kilometer Stau.
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3: In Hart steht der Blitzer in der St. Josefstraße auf Höhe der Kapelle. In Pföhringen steht der Blitzer auf Höhe vom Baggersee und blitzt in beide Richtungen. Außerdem in Eichstätt-Wintershof ein Blitzer in der Prinz-Max-Straße statt einwärts fahrend.
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3: In Ingolstadt-Rotenturm 17 Grad, in Pfaffenhofen beim Landratsamt 16 Grad und bei euch in Schrobenhausen am Schloss Sonnenzell momentan 17 Grad und Sonnenschein. In einigen Regionen halten sich die Wolken etwas kompakter, ansonsten heute Sonnenschein und dazu heute am Nachmittag knapp 21 Grad. Der Wettertrend, das Wochenende wird zweigeteilt. Am Samstag bisschen freundlicher mit Sonnenschein und 22 Grad, ähnliche Temperaturen auch am Sonntag. Aber da ist es stellenweise etwas wolkiger und leicht regnerisch. Dafür startet die neue Woche wieder mit Sonne und Wolken im Wechsel.
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1: 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Und eine Sache, die ich aber recht zuverlässig jeden Tag weglasse, ist mein Bett zu machen. Seid ihr da auch so? Oder ist bei euch immer alles ordentlich? Heute ist auf jeden Fall Tag des Bettmachens. Also mach dein Bett-Tag. Und diesen Tag könnten wir nutzen, um neue Gewohnheiten zu schaffen oder um richtig rebellisch zu sein und es trotzdem zu lassen. 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Wow, es ist so rebellisch, heute Abend wieder in ein zerknülltes Bett zu gehen. 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
17: A9 München Richtung Nürnberg, zwischen Manching und Ingolstadt Ost 5 Kilometer Stau.
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17: Einige Blitzer, zum Beispiel auf der B300 Höhe Reichertshofen. In Eichstätt wird in der Weißenburger Straße auf Höhe der Tankstelle geblitzt. In Hart in der St. Josef Straße auf Höhe der Kapelle. Im Föhring am Baggersee in beide Richtungen und in Eichstätt-Wintershof in der Prinz-Max-Straße stadteinwärts fahrend.
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17: In einigen Regionen halten sich die Wolken etwas kompakter, ansonsten heute Sonnenschein und dazu heute am Nachmittag knapp 21 Grad. Der Wettertrend. Das Wochenende wird zweigeteilt. Am Samstag bisschen freundlicher mit Sonnenschein und 22 Grad. Ähnliche Temperaturen auch am Sonntag, aber da ist es stellenweise etwas wolkiger und leicht regnerisch. Dafür startet die neue Woche wieder mit Sonne und Wolken im Wechsel.
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1: Das letzte Ferienwochenende steht an. In den beliebten Ferienorten Italiens beginnt die Nachsaison. Also wer keine Schulkinder hat, kann hier nochmal relativ günstig Urlaub machen. Zum Beispiel in Bibione. Aber auch hier ist die große Hitze schon raus. Heute sogar ein bisschen Regen mit dabei, bei an die 23 Grad. Am Wochenende kommt über Bibione aber wieder die Sonne dazu und dann wird es auch gleich ein paar Grad wärmer. Ein verregneter Tag ist es heute dagegen im schlesischen Teil Polens, in Katowice, heute nasse 12 Grad. Die Sonne verbringt ihr Wochenende in Portugal, in Lissabon kaum eine Wolke zu sehen, hier heute 22 Grad. Und Ägypten hat sowieso den Sommer für sich gepachtet, in Luxor, der historischen Stadt am Nil, heute nochmal richtig heiße 37 Grad.
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14: Ich bin Dominik Schweiger. Nur Bargeldzahlung möglich. Damit soll bald Schluss sein. Ein Plan von Finanzminister Klingbeil sieht vor, dass alle Geschäfte künftig auch eine digitale Bezahlmöglichkeit anbieten müssen. Wichtig, Bargeld soll weiterhin akzeptiert werden. Mehr von Zoe Tassovali.
15: Beim Kaffee für 3 Euro soll es genauso funktionieren wie beim großen Einkauf. Eine Mindestgrenze fürs

0: bestätigt. 40 weitere seien verletzt worden, einige davon schwer. Der Bus war mit einer niederländischen Reisegruppe unterwegs. Aus noch unbekannten Gründen ist der Bus wohl gegen eine Leitplanke gekracht und dann von der Straße abgekommen. Zum Ferienende drohen am Wochenende wieder volle Straßen und lange Staus. Der ADAC erwartet vor allem auf den Rückreiserouten aus dem Süden und vom Meer viel Verkehr. Betroffen sind neben Bayern und Baden-Württemberg auch die Inntal- und Brenner-Autobahn in Österreich. An der Schweizer Grenze kann es wegen Kontrollen zusätzliche Wartezeiten geben.
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2: Vorsicht bitte auf der A9 München Richtung Nürnberg. Zwischen Lenting und der Raststätte Köschinger Forst Ost ein Unfall im Baustellenbereich. Der linke Fahrstreifen ist blockiert. Zwischen Manching und Denkendorf 11 Kilometer Stau. Es dauert eine Stunde länger. In der Gegenrichtung zwischen Denkendorf und Lenting 3 Kilometer Stau. Zeitverlust hier 7 Minuten. Obacht auf der A9 Regensburg Richtung München. Zwischen den Dreieck-Holledau und der Raststätte in der Holledau ein Unfall. Der Standstreifen ist blockiert.
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2: Sind gerade keine gemeldet. Gute Fahrt.
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2: Gestern ist bei Audi in Ingolstadt ein bisschen mehr am Fließband los gewesen als sonst. Die ersten Exemplare des neuen A2 e-tron rollten vom Band und beim Produktionsstart stand auch Bayerns Ministerpräsident Markus Söder in der Werkshalle. Für ihn ist das neue Elektro-Einstiegsmodell mehr als nur ein neuer Audi. Söder sieht im A2 e-tron ein Zeichen, dass die deutsche Autoindustrie wieder Fahrt aufnehmen kann.
3: Und das heutige Signal heißt eben nicht nur, dass gespart wird oder Arbeitsplätze abgebaut werden, wie es die Diskussionen in Deutschland sind, sondern ein Mutmachersignal, nämlich ein neues Modell, der effizienteste Audi, den es je gab, der für den deutschen, europäischen, aber für den Weltmarkt, glaube ich, ein echter Hit nach vorne ist.
2: Dabei schaut er auch über die Grenzen des Werksgeländes hinaus in Richtung Hörsaal.
3: Die ganze Region hängt natürlich mit am Auto. Und deswegen ist zum Beispiel auch wichtig, dass wir die Forschung und Innovation voranbringen. Wir bauen ja die Technische Hochschule Ingolstadt aus zu so einer Art Auto-Uni. Man kann es, glaube ich, sagen, Mobilitäts-Uni. Und sind auch weiter bereit, beim Transformationsprozess Geld auszugeben, weil wir wollen am Ende, dass auch dieses Werk hier erhalten bleibt. Und zwar so stark wie möglich. Und vielleicht irgendwann noch stärker wird.
2: Seit dieser Woche ist der neue A2 e-tron bestellbar. Ab Dezember sollen dann die ersten Kunden ihren Wagen bekommen.
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10: Ich bin Christian Augustin. Eine Bombe aus dem Zweiten Weltkrieg hat gestern Abend in Neuburg-Zell für Aufregung gesorgt. Die Splitterbombe wurde bei Arbeiten im Bereich der Zeller und Rosinger Straße entdeckt und musste vor Ort entschärft werden. 25 Anwohner rund um den Fundort mussten ihre Häuser verlassen. Gut 3 Stunden später gab es dann Entwarnung. Alles ging gut. Beim Bombenfund in Neuburg waren gestern Abend rund 90 Einsatzkräfte vor Ort. Wie soll sich Pfaffenhofen in den kommenden Jahren verändern? Wo muss dringend gehandelt werden und was liegt den Bürgerinnen und Bürgern am Herzen? Auf diese Fragen möchte die Stadt Pfaffenhofen jetzt antworten und startet eine Online-Umfrage. Ab Montag geht es dabei um die Kernthemen Innenstadt, Verkehr und Mobilität, die Gestaltung des Bahnhofs und die Anpassung an den Klimawandel. Die Umfrage in Pfaffenhofen läuft bis zum 11. Oktober und dient als Grundlage für ein Stadtentwicklungskonzept für die nächsten 15 Jahre. In der Ingolstädter Innenstadt stehen morgen die Kinder im Mittelpunkt. In City organisiert wieder den Kindertag, dieses Mal mit dem Motto Bauernhof. Von 10 bis 17 Uhr gibt es zahlreiche Mitmachaktionen und Spielstationen. Die große Bühne steht auf dem Ingolstädter Rathausplatz. Im Programm sind Sportgymnastik, eine Kampfsportschule und ein Konzert. 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
11: Momentan keine Meldungen von den Straßen.
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11: Auf der B300 auf Höhe Reichertshofen steht der Blitzer, in Eichstätt in der Weißenburger Straße, auf Höhe der Tanke und in Hart in der St. Josef Straße bei der Kapelle.
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11: Über einigen Teilen der Region zum Teil noch recht wolkig, aber je später der Tag, umso sonniger wird es heute. Und dann gibt es auch noch ein paar Grad dazu. Heute um die 23 Grad am Nachmittag. Der Wettertrend. Morgen wird es recht freundlich mit lockeren Wolken, das bei 23 Grad. Diese Temperaturen kriegen wir auch am Sonntag. Da wird es ein bisschen wolkiger, zum Teil auch leicht regnerisch. Aber die erste Schulwoche startet dann schon wieder mit einer guten Portion Sonne.

0: Treffpunkt Mittag am Freitag, das letzte Sommerferienwochenende. Ja, auch die größten und längsten Ferien gehen einmal vorbei. Zum Glück denken sich so manche Eltern, bei den Kindern ist durchaus auch ein bisschen Wehmut mit dabei. Schließlich waren die Ferien richtig schön. Was habt ihr so gemacht? Wo wart ihr überall?
1: In Japan. Aus Japan kommt ja auch Pokémon. Ich bin ein sehr großer Pokémon-Fan.
2: In Spanien und in Hamburg, weil dort meine Familie lebt.
3: Ich hatte einmal so ein Hockeycamp, da habe ich auch gezeltet.
4: Ich war in Spanien und Österreich mit meinen Oma und Opa in einem Kinderhotel. Und im Kinderhotel sind wir halt wandern gegangen.
0: Ah, oh, das klingt aber nach tollen Ferien. Genießt noch die letzten freien Tage. Ab Dienstag hat uns dann der Alltag wieder. Und denkt dran, bei uns gibt es auch wieder für einen sicheren Schulweg auch heuer die Achtung Kinderplakate umsonst. Die könnt ihr bei euch am Schulweg einfach festmachen. Einfach nur, um die Autofahrer wieder zu sensibilisieren, dass so viele Schüler wieder unterwegs sind. Wo ihr die überall kriegt, findet ihr auf unserer Homepage. Danke fürs Mitmachen.

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9: Ich bin Dominik Schweiger. Die Pläne von Wirtschaftsministerin Reiche sorgen offenbar für einen neuen Solarboom. Reiche will die Einspeisevergütung für neue Anlagen ab 2027 schrittweise abschaffen. Für eingespeisten Strom gibt's dann kein Geld mehr. Im Juli wurden auf privaten Hausdächern gut ein Fünftel mehr Solaranlagen installiert als ein Jahr zuvor. Das berichtet der Spiegel. Kartenzahlung oder Handy statt nur Bargeld. Geschäfte, Restaurants und Dienstleister sollen ab 2027 mindestens eine digitale Bezahlmöglichkeit anbieten müssen. Welches Verfahren sie wählen, bleibt ihnen überlassen. Finanzminister Klingbeil will damit auch Steuerhinterziehung und Geldwäsche erschweren. Der Handel warnt aber vor weiteren Gebühren. Für 5 Euro einen Film schauen. Das geht am Wochenende in diversen Kinos in Deutschland. Beim sogenannten Kinofest machen mehr als 700 Kinos mit. Darunter kleinere Filmkunsttheater, aber auch große Multiplex-Kinos. Eine Übersicht, wer alles mitmacht, gibt's online auf daskinofest.de.
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10: Wird ein bisschen voller auf den Straßen, aber der Verkehr rollt noch. Gute Fahrt.
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10: Auf der B300 auf Höhe Reichertshofen steht der Blitzer. In Eichstätt in der Weißenburger Straße. Auf Höhe der Tanke und in Hart in der St. Josef Straße bei der Kapelle.
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10: In Ingolstadt am ZOB momentan 19 Grad. Auch in Schrobenhausen am Rathaus messen wir 19 Grad. Und ähnlich sieht's aus in Böhming im Landkreis Eichstätt. In einigen Regionen halten sich die Wolken etwas kompakter. Ansonsten heute Sonnenschein und dazu heute am Nachmittag knapp 21 Grad. Der Wettertrend. Das Wochenende wird zweigeteilt. Am Samstag bisschen freundlicher mit Sonnenschein und 22 Grad. Ähnliche Temperaturen auch am Sonntag. Aber da ist es stellenweise etwas wolkiger und leicht regnerisch. Dafür startet die neue Woche wieder mit Sonne und Wolken im Wechsel.
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10: Zum Start ins letzte Sommerferienwochenende begleiten euch unsere Lokalreporter und zwar mit diesem Thema.
2: Auf die frommen Ratten, welche ein Panther im Fähnlein führen!
12: Herr, Herr, Herr!
13: Sie sind unterwegs. Die frommen Rotten aus Schrobenhausen machen mobil im wahrsten Sinne. Die historische Landsknechtstruppe ist ab heute bis Sonntag bei den mittelalterlichen Markttagen zu Eichach. Wir stellen die bunte Truppe gleich hier bei Radio Inn genauer vor.
10: Dazu kriegt ihr mehr Hits, mehr Vielfalt, gleich einen 90er, der heute immer noch genauso cool klingt. Deepesh Mode mit Enjoy the Silence direkt nach Kamrat und seiner Hitsingle Hug Yourself.

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2: Von der Rentnerin bis zum Kleinkind. Wenn in einem Verein alle gemeinsam Spaß haben, dann ist das schon was Besonderes. So einen historischen Landsknechtverein findet man in Schrobenhausen in der Stadtmauer. Die Frommen Rotten haben im Bürgerturm ihr Domizil. Aber von heute bis Sonntag sind sie in Eichach aktiv, und zwar bei den mittelalterlichen Markttagen. Radio in Lokalreporter Oliver Scholzisek hat die Frommen Rotten vorab für uns besucht.
3: Vom Barette schwankt die Feder.
4: Was für eine Begrüßung und von wegen dunkles Mittelalter. Die Frommen Rotten sind bunt, gut gelaunt, sogar die Gewandung riecht nach Abenteuer.
5: Vor allem kochen wir ja schon zum Frühstück überm offenen Feuer. Das heißt, da fängt schon an, dass alles langsam nach Rauch riecht.
4: Sagt Hauptmann Franz. Seit 1992 gibt's den Landsknechtverein. Jedes Schrobenhausener Schrannenfest haben sie seitdem mitgemacht und sind auch in Mindelheim, Teubitz und anderen einschlägigen Festen zu Gast. Mit Trommelei von Andreas und Irmi.
6: Dann hat der Gegner schon mal die erste Hose voll gehabt, weil er sich gedacht hat, oh Schande, da kommt ein Riesen her. Und dann kommt so ein kleiner Haufen wie wir und dann mischen wir die auf.
7: Wir schauen uns die Trommelschläge von anderen auch ab und machen dann unsere eigenen Trommelschläge daraus.
4: Und Waffendemonstrationen.
5: Auf Mittelalterfesten dürfen Besucher die Waffen alle auch mal in die Hand nehmen, damit man auch mal ein Gefühl dafür kriegt, wie schwer war denn so ein Schwert tatsächlich?
4: Das wird natürlich trainiert, einmal die Woche. Und alle haben ihre Aufgaben, Marketenderinnen, Hauptmann und...
8: Ich bin der Fähnrich.
4: Der Fähnrich macht was?
8: Er trägt die Fahne. Es ist auf jeden Fall die sicherste Position bei uns. Jeder Mann wird alles geben, um die Fahne zu schützen.
4: Aber das Wichtigste bei den Frommen Rotten, das ist der Spaß.
5: Tatsächlich die Mittelalterfeste, einfach 3 Tage lang Handy aus und wie im Mittelalter da alle zusammen leben, kochen, singen, Spaß haben.
8: Es entschleunigt einfach.
2: Übrigens, die Frommen Rotten aus Schrobenhausen suchen noch Mitglieder. Live und in Aktion erleben kann man sie an diesem Wochenende bei den mittelalterlichen Markttagen zu Eichach.
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1: 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Also aufstehen ist schon mal die gute Grundlage, dann einen Kaffee machen, vielleicht schon Frühstück für die Kinder herrichten, sich dann selbst fertig machen, anziehen, dies, das. Und eine Sache, die ich aber recht zuverlässig jeden Tag weglasse, ist mein Bett zu machen. Seid ihr da auch so oder ist bei euch immer alles ordentlich? Heute ist auf jeden Fall Tag des Bettmachens, also mach dein Bett-Tag. Und diesen Tag könnten wir nutzen, um neue Gewohnheiten zu schaffen oder um richtig rebellisch zu sein und es trotzdem zu lassen. Boah, sind wir krass, oder? Wow, es ist so rebellisch, heute Abend wieder in ein zerknülltes Bett zu gehen. Wahnsinn, also rockt diesen Freitag und schlaft morgen, wenn es geht, aus. 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
17: Ich bin Christian Augustin. Eine Bombe aus dem Zweiten Weltkrieg hat gestern Abend in Neuburg-Zell für Aufregung gesorgt. Die Splitterbombe wurde bei Arbeiten im Bereich der Zeller und Rosinger Straße entdeckt und musste vor Ort entschärft werden. 25 Anwohner rund um den Fundort mussten ihre Häuser verlassen. Gut 3 Stunden später gab es dann Entwarnung. Alles ging gut. Beim Bombenfund in Neuburg waren gestern Abend rund 90 Einsatzkräfte vor Ort. Wie soll sich Pfaffenhofen in den kommenden Jahren verändern? Wo muss dringend gehandelt werden und was liegt den Bürgerinnen und Bürgern am Herzen? Auf diese Fragen möchte die Stadt Pfaffenhofen jetzt antworten und startet eine Online-Umfrage. Ab Montag geht es dabei um die Kernthemen Innenstadt, Verkehr und Mobilität, die Gestaltung des Bahnhofs und die Anpassung an den Klimawandel. Die Umfrage in Pfaffenhofen läuft bis zum 11. Oktober und dient als Grundlage für ein Stadtentwicklungskonzept für die nächsten 15 Jahre. In der Ingolstädter Innenstadt stehen morgen die Kinder im Mittelpunkt. InCity organisiert wieder den Kindertag, dieses Mal mit dem Motto Bauernhof. Von 10 bis 17 Uhr gibt es zahlreiche Mitmachaktionen und Spielstationen. Die große Bühne steht auf dem Ingolstädter Rathausplatz. Im Programm sind Sportgymnastik, eine Kampfsportschule und ein Konzert. 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
18: Es läuft im Großen und Ganzen auf den Straßen. Es gibt nur noch eine Meldung aus Ingolstadt, betrifft die südliche Ringstraße. Da ist gerade die Sperre zwischen der Asam und der Münchner Straße wegen letzten Bauarbeiten. Fußgänger und Radfahrer kommen da aber weiter durch. Die Umleitung ist ausgeschildert. Diese ganze Geschichte dauert wahrscheinlich bis Sonntagabend.
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18: Bei Weißenburg steht ein Blitzer auf Höhe der Ortseinfahrt Rupertsbuch, fotografiert Richtung Eichstätt fahrend. Außerdem noch ein Blitzer in Hart in der St. Josefstraße auf Höhe der Kapelle, fotografiert Richtung Wellheim.
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18: In einigen Regionen halten sich die Wolken etwas kompakter, ansonsten heute Sonnenschein und dazu heute am Nachmittag knapp 21 Grad. Der Wettertrend, das Wochenende wird zweigeteilt. Am Samstag bisschen freundlicher mit Sonnenschein und 22 Grad, ähnliche Temperaturen auch am Sonntag. Aber da ist es stellenweise etwas wolkiger und leicht regnerisch. Dafür startet die neue Woche wieder mit Sonne und Wolken im Wechsel.

0: Grüß euch, hier ist Treffpunkt Mittag am Freitag. Schön ist es bei uns in der Region. Viele historische Häuser, an jeder Ecke Geschichte. Es geht im Alltag manchmal unter, läuft man schnell dran vorbei, beschäftigt man sich nicht weiter mit. Aber es lohnt sich der zweite Blick. Und den kriegt ihr diesen Sonntag. Da ist nämlich der Tag des offenen Denkmals. Da könnt ihr Geschichte hautnah erleben. Mehr dazu weiß unsere Lokalreporterin Nicole Enders.
1: In diesem Jahr dreht sich alles um Netzwerke und die Infrastruktur dahinter. Besucht werden können zum Beispiel alte Bahnhöfe, Brücken, Lagerhäuser oder Schulen. Alles, was Menschen, Waren, Energie und Informationen zusammenbringt, damals wie heute. Alle Aktionen und Führungen sind kostenlos. Zentral eröffnet wird Deutschlands größte Kulturveranstaltung heuer in Bamberg und damit zum ersten Mal seit 10 Jahren wieder in Bayern.
0: Aber es ist auch bei uns in der Region jede Menge geboten. Klickt einfach mal auf die Homepage Tag des offenen Denkmals, könnt ihr eure Postleitzahl eingeben und direkt rausfinden, welches Denkmal ihr direkt bei euch um die Ecke besuchen könnt. Und zum Start rein in dieses Wochenende geht's hier weiter mit mehr Hits, mehr Vielfalt.

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20: Ich bin Helen Martin. Die Bundesanwaltschaft hat in Berlin Anklage gegen 7 mutmaßliche Mitglieder der islamistischen Terrororganisation Hamas erhoben. Die Männer sollen an der Beschaffung von Waffen für Terroranschläge auf israelische oder jüdische Ziele beteiligt gewesen sein. Die Bild berichtet, dass die Hamas zum Jahrestag des Massakers vom 7. Oktober letztes Jahr Anschläge in Berlin und Wien geplant hatte. Nur Bargeldzahlung möglich. Damit soll bald Schluss sein. Finanzminister Klingbeil plant, dass alle Geschäfte künftig auch eine digitale Bezahlmöglichkeit anbieten müssen. Wichtig, Bargeld soll weiterhin akzeptiert werden. Mehr von Zoe Tassovali.
1: Beim Kaffee für 3 Euro soll es genauso funktionieren wie beim großen Einkauf. Eine Mindestgrenze fürs digitale Bezahlen soll es nicht geben. Extra Gebühren für Kunden auch nicht. Welches System ein Laden anbietet, darf er grundsätzlich selbst entscheiden. Ausnahmen sind zum Beispiel für Amateursportvereine oder Wohltätigkeitsverbände geplant.
20: Die USA gedenken heute der Opfer der Terroranschläge vom 11. September 2001, die sich zum 25. Mal jähren. Präsident Trump wird zu einer Gedenkveranstaltung am Pentagon erwartet. In New York verlesen Angehörige die Namen der Getöteten. Al-Qaida-Terroristen hatten damals 4 Passagierflugzeuge entführt. Bei den Anschlägen kamen fast 3000 Menschen ums Leben. Im Allgäu haben die ersten Viehscheide begonnen, nach einem besonders schwierigen Alpsommer. Wegen Hitze und anhaltender Trockenheit sind auf einigen Alpen Brunnen und Zisternen versiegt. Außerdem ist das Futter knapp geworden. Manche Bauern haben ihre Tiere deshalb vorzeitig ins Tal geholt. Der alpwirtschaftliche Verein sieht darin klare Folgen des Klimawandels.
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8: Läuft auf den Straßen momentan keine Meldungen.
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8: Blitzer steht in Weicherring in der Osterfeld-Siedlung Richtung Karlshult-Fahrend, dann in Weißenburg auf Höhe der Ortseinfahrt Ruppertsbuch Richtung Eichstätt-Fahrend und in Hart wird auch noch geblitzt in der St. Josef-Straße auf Höhe der Kapelle, wenn man Richtung Wellheim unterwegs ist.
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8: In Ingolstadt-Brückenkopf momentan 19 Grad, 20 Grad in Neuburg am Karlsplatz und 19 Grad in Pfaffenhofen beim Haus der Begegnung. Über einigen Teilen der Region zum Teil noch recht wolkig, aber je später der Tag, umso sonniger wird es heute. Und dann gibt es auch noch ein paar Grad dazu. Heute um die 23 Grad am Nachmittag. Der Wettertrend. Morgen wird es recht freundlich mit lockeren Wolken, das bei 23 Grad. Diese Temperaturen kriegen wir auch am Sonntag. Da wird es ein bisschen wolkiger, zum Teil auch leicht regnerisch. Aber die erste Schulwoche startet dann schon wieder mit einer guten Portion Sonne.
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3: Eine Quizshow ohne Fernsehen, das bietet Quiz the Quiche heute Abend wieder. Quizmaster Tom lädt im Restaurant in der Pfarrgasse zum Rätseln und zum Wissenscheck ein. Los geht's um 20 Uhr, Einlass ist schon eine Stunde früher, der Eintritt ist frei. Mit 4 Konzerten geht die Reihe der Orgelmatineen im Eichstätter Dom für dieses Jahr allmählich zu Ende. Vom 12. September bis zum 3. Oktober präsentieren Organisten aus Waldsassen, Ingolstadt, Eichstätt und Prag jeweils samstags ein halbstündiges Programm. Die Konzerte beginnen um 11.30 Uhr, der Eintritt ist frei, Spenden zur Finanzierung der Reihe sind willkommen. In Ettingen gibt es morgen von 9.30 Uhr bis 12 Uhr einen Basar rund ums Kind. Kleidung, Schuhe, Bücher, Spielwaren, Fahrzeuge und vieles mehr findet ihr dann in der Ballspielhalle des TSV Ettingen. Der Erlös geht an die Kinder- und Jugendgruppen im Ort. Es hat schon mit Sido, Kro, Vincent Weiss, Nico Santos oder Lena zusammengearbeitet und ist ein absoluter Star im Kinderzimmer. Dicker, das freche Nashorn. Dicker verpackt den Lebensalltag junger Hörerinnen und Hörer in coole Songs wie Superkind, Nein heißt Nein oder Liebe Traurigkeit. Die Boah ist das krass Tour 2 macht am Samstag, den 19. September im Festsaal des Stadttheaters Ingolstadt Station. Einlass ist ab 15 Uhr und um 17 Uhr geht die Show dann los. Tickets gibt's noch auf der Homepage der Eventhalle am Westpark, die das Konzert im Festsaal des Stadttheaters organisiert hat.
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21: Läuft auf den Straßen, momentan keine Meldungen.
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21: Blitzer steht in Walcheringen in der Osterfeld-Siedlung Richtung Kreis Huldfahnd, dann in Weißenburg auf Höhe der Ortseinfahrt Ruppertsbuch Richtung Eichstättfahnd und in Hart wird auch noch geblitzt in der St. Josefstraße auf Höhe der Kapelle, wenn man Richtung Wellheim unterwegs ist.
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21: Über einigen Teilen der Region zum Teil noch recht wolkig, aber je später der Tag, umso sonniger wird es heute. Und dann gibt es auch noch ein paar Grad dazu. Heute um die 23 Grad am Nachmittag. Der Wettertrend. Morgen wird es recht freundlich mit lockeren Wolken, das bei 23 Grad. Diese Temperaturen kriegen wir auch am Sonntag. Da wird es ein bisschen wolkiger, zum Teil auch leicht regnerisch. Aber die erste Schulwoche startet dann schon wieder mit einer guten Portion Sonne.
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17: Einen schönen Freitagnachmittag mit Radio Inn und eine ganze Menge los am letzten Sommerferienwochenende. Unter anderem blickt man nach Ingolstadt mit einem Kindertag unter dem Motto Bauernhof in der Innenstadt, organisiert von InCity. Die passende Vorbereitung drauf gibt's in den Regionalnachrichten um 17:30.
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18: Ich bin Helen Martin. Die ganze Welt schaut in die USA. Da jähren sich heute die Anschläge vom 11. September zum 25. Mal. In diesen Minuten finden zahlreiche Gedenkveranstaltungen statt. Die Zentrale ist am Ground Zero in New York, wo die Zwillingstürme des World Trade Centers standen. Dort werden alle Namen der fast 3000 Opfer vorgelesen. Am 11. September 2001 hatten Al-Qaida-Terroristen 4 Passagierflugzeuge entführt. 2 flogen in die Zwillingstürme des World Trade Centers, 1 ins Pentagon und 1 wurde im US-Bundesstaat Pennsylvania zum Abstürzen gebracht. Die AfD-Bundestagsfraktion hat Kanzler Merz angezeigt. Der hatte die AfD-Forderung nach Remigration als ethnische Säuberung nach Herkunft und Hautfarbe bezeichnet. David Riemer berichtet aus Berlin.
19: Laut Grundgesetz darf ein Abgeordneter zu keiner Zeit wegen einer Äußerung im Parlament gerichtlich verfolgt werden. Es gibt allerdings eine Ausnahme, verleumderische Beleidigungen. Das sieht der parlamentarische Geschäftsführer der AfD-Fraktion Brandner im aktuellen Fall gegeben. Behörden dürfen gegen einen Abgeordneten ermitteln. Für eine Anklage muss der Bundestag allerdings über die Aufhebung der Immunität entscheiden.
18: Der DFB will für Polizeieinsätze bei Hochrisikofußballspielen künftig nicht mehr selbst zahlen, zumindest nicht alles. Wie der Verband mitgeteilt hat, sollen die Kosten mindestens anteilig an die Heimvereine weitergereicht werden. Bisher hat nur Bremen Vereine bei Mehrkosten zur Kasse gebeten, jetzt zieht auch das Saarland nach. Deshalb hat der Verband den Grundsatzbeschluss getroffen. Happy End für ein kleines Eichhörnchen. Das wurde von der Münchner Feuerwehr gerettet. Eine Anwohnerin hatte bemerkt, dass das kleine Eichhörnchen in ungefähr 15 Meter Höhe festsaß. Also hat sie die Feuerwehr gerufen und die ist über eine Drehleiter zum Eichhörnchen hochgestiegen. Jetzt wird das kleine Tier aufgepäppelt und später wieder ausgewildert.
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17: Um 2:02 mit der A9 Richtung Nürnberg zwischen Lenting und Denkendorf haben wir Gegenstände auf der Fahrbahn. Bundesstraßen haben wir die B13 Richtung Eichstätt zwischen Friedrichshofen und Gabel. 5 Minuten mehr sind zwischen der B16 bei Oberstimm und der südlichen Ringstraße in Ingolstadt. Und auf der südlichen Ringstraße Schillerstraße sind es ebenfalls 4 Minuten mehr zwischen Manchinger und Goethestraße. Außerdem haben wir eine Sperre der südlichen Ringstraße zwischen der Asam und Münchner Straße wegen letzter Bauarbeiten. Fußgänger und Radfahrer kommen weiter durch. Umleitung ist beschildert. Dauert voraussichtlich bis Sonntagabend. Wenn ihr was seht, was wir noch nicht melden, egal ob Stau oder Blitzer, dann anrufen oder WhatsApp schicken an die Radio in Verkehrshotline 0841 303 mal die 9.
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17: Das Radio in Wetter, Freitag, Wochenende vor der Tür und sogar das Wetter hat offenbar rechtzeitig Wochenendstimmung bekommen. Aktuelle Temperaturen um 19 Grad in Oberhausen, 20 Grad in Mendelstetten und dazu wird es eigentlich ab jetzt immer freundlicher. Tiefstwerte in der kommenden Nacht dann zwischen 7 und 10 Grad. Morgen der Samstag, ein wunderschöner Ausflugstag. Hallo, kann man was machen? Mit Sonnenschein und bis zu 24 Grad. Der Radio in Wetter Trend macht aus dem Samstag was, weil im Laufe des Sonntags wird es dann schon wieder grau, vor allen Dingen über die Mittagsstunden und am Nachmittag tatsächlich erste Schauer möglich, trotzdem nochmal bis zu 23 Grad.
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17: Schönen Freitagnachmittag zusammen mit uns.
22: Auch E-Bikes dürften mitfahren, also wir haben keinen Ausschluss, das ist kein Problem.
17: Also auch E-Bike-Fahrer sind willkommen. Morgen beim Day of Bike in Wettstetten. Der perfekte letzte Samstag in den Sommerferien rund um das Hübner Häusl für alle Mountainbiker. Unser Thema, wir bereiten euch drauf vor. Nach mehr Hits, mehr Vielfalt gleich mit Meat Love. I do anything for love. Und hier ist Olivia Dean, der Man.

0: Faded Love von Leonie, Radio in Viertel nach drei. Mountainbiken. Für viele ist Radeln abseits von geteerten Straßen Entspannung und Action in einem. In Wettstetten gibt es sogar einen eigenen Club. Den Radfahrverein gibt es schon seit 1912 und er zählt über 200 Mitglieder. Der Regio Cup früher war ein absolutes Kultbike-Rennen. Den gibt's zwar nicht mehr, aber den Day of Bike rund ums Högnerhäusel ist geblieben. Entspannter und familiärer. Wobei ein bisschen Wettbewerb gibt's dann doch. Morgen um 10 Uhr legen dann erstmal die ganz Kleinen los, Vorstand Georg Liemeyer.
1: Die Kinderrennen sind stark nachgefragt und wir wollten den Kindern die Möglichkeit geben, das Rennen zu fahren. Das also in der Früh um 10 Uhr beginnend mit dem Laufradrennen. Also die Kinder mit 2 Jahren können da schon mitmachen. Und dann mit den Kinderrennen bis zur Klasse im U11.
0: Der Nachmittag gehört dann den Erwachsenen.
1: Also bei uns geht es um 14 Uhr los. Und da gibt es dann 6 verschiedene Touren, 3 Gravel-Touren und 3 Mountainbike-Touren, die von uns geführt werden. Und da kann man dann einfach mitfahren, da ist eben der Wettbewerbsgedanke weg. Und die Touren sind so geplant, spätestens so gegen 17 Uhr, dass die Leute wieder da sind. Und das ist dann so der Haupttreffpunkt, eben unser zentraler Standort, das Högnerhäusel. Bei netter Musik, bei Getränken, Essen, Kinderspielplatz ist da, alles ist da. Einfach einen gemütlichen Tag zu verleben mit der Familie.
0: Für alle Ausfahrten könnt ihr euch übrigens noch anmelden, auch kurzfristig unter dayofbike.de. Das Högnerhäusel in Wettstetten wird morgen zum Radlermecker beim Day of Bike ab 10. Kinderrennen, Ausfahrten mit dem Mountain- und Gravelbike und am Abend entspannt mit DJ. Und das bei schönsten Spätsommerwetter.
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0: Das Karma Chameleon vom Culture Club Radio in um 4:05. Eine ganze Menge los am Wochenende, unter anderem die deutschen Basketballerinnen. Die spielen morgen am Samstag gegen Frankreich um den Einzug ins WM-Finale. Hört, hört, ist ein richtig großer Erfolg. Vor allem, wenn man bedenkt, dass die meisten Deutschen erst jetzt gerade so erfahren, dass wir aktuell eine Heim-WM ausrichten. Und wir richten auch aus, mehr Hits, mehr Vielfalt in der kommenden halben Stunde mit Timbaland und One Republic, Apologize und Bebe Rexha, New Religion bei Radio N.
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0: Es ist 15:30 Uhr, 3:30.
20: Mit Kerstin Schulz. Ein Bagger hat gestern Vormittag bei Bauarbeiten in Pfaffenhofen eine Stromleitung erwischt. Besonders kurios, vom Kabel im Boden war nichts bekannt. Es ist in keinem Plan verzeichnet. Glück im Unglück, obwohl der Baggerfahrer und sein Kollege einen Stromschlag abbekamen, wurden beide nicht verletzt. Sie kamen trotzdem vorsichtshalber in die Ilmtal-Klinik. Wegen der beschädigten Leitung waren mehrere Häuser in Pfaffenhofen für rund 2 Stunden ohne Strom. Da flogen die Fäuste auf dem Lentinger Jurafest. Heute Nacht gegen 1 Uhr gerieten 10 junge Männer im Alter zwischen 20 und 26 Jahren in Streit. Der wurde erst mit einem Wortgefecht ausgetragen, Beleidigungen und Drohungen flogen hin und her. Dann entwickelte sich eine körperliche Rangelei. Dabei sollen auch Pfefferspray und Glasflaschen eingesetzt worden sein. Einige Beteiligte erlitten leichte Verletzungen. Die Polizei hat die Ermittlungen aufgenommen und sucht Zeugen der Auseinandersetzung. In der Ingolstädter Innenstadt stehen morgen die Kinder im Mittelpunkt. In City organisiert wieder den Kindertag, dieses Mal mit dem Motto Bauernhof. Von 10 bis 17 Uhr gibt es zahlreiche Mitmachaktionen und Spielstationen. Die große Bühne steht auf dem Ingolstädter Rathausplatz. Im Programm sind Sportgymnastik, eine Kampfsportschule und ein Konzert. 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
0: Eine Minute nach 4:30, die B13 Münchner Straße in Ingolstadt haben wir für euch zwischen Oberstimm und Südlicher Ringstraße aktuell 4 Minuten mehr. Und wir bleiben mal auf der Südlichen Ringstraße, weil da gibt es eine Sperre zwischen Asam und Münchner Straße wegen letzter Bauarbeiten. Fußgänger und Radfahrer kommen durch, für alle anderen ist eine Umleitung ausgeschildert. Dauert voraussichtlich bis Sonntagabend das Ganze. Wenn ihr was seht, was wir noch nicht melden, egal ob Stau oder Blitzer, anrufen oder WhatsApp schicken an die Radio in Verkehrshotline 0841 300 3x die 9.
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0: Wer fürs Wochenende Sonne bestellt hat, Samstag wird geliefert. Das Radio in Wetter mit aktuellen Temperaturen um 19 Grad in Reichertshofen, 20 Grad in Hitzhofen und die Wolken werden immer weniger. In der kommenden Nacht klart auf, Tiefstwerte zwischen 7 und 10 Grad und morgen der Samstag dann eigentlich der schönste Tag der Woche. Mal abgesehen von dem Spätsommertag, den wir da Anfang der Woche noch hatten. Mit richtig viel Sonnenschein morgen rein ins Wochenende, nur ein paar lockere Wolken und spätsommerliche 24 Grad. Hey, prima, gewöhnt euch nicht dran, das geht auch anders. Wir merken es im Laufe des Sonntags, der geht freundlich los. Richtung Nachmittag, dann mehr Wolken und auch schon erste Schauer möglich bei 21 bis 23 Grad.
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0: Einen schönen Freitagnachmittag und
22: ja, viel Spektakel.
0: Das erwartet FCI-Trainerin Sabrina Wittmann morgen Nachmittag vom Gegner der Schanzer. In Liga 3 müssen die Ingolstädter beim aktuellen Tabellenzweiten Saarbrücken antreten. Mehr zum Spiel und die passende Vorbereitung gibt's nach Harry Styles, seine American Girls. Und hier ist Meredith Brooks mit Bitch bei Radio Inn. Schönen Nachmittag. 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

0: Apologize von Timbaland mit One Republic. Radio in um 3:45. 2 Unentschieden, 1 Sieg und 1 Niederlage. Der Saisonstart für den FC Ingolstadt ist ganz okay verlaufen. Das Team von Sabrina Wittmann musste allerdings einige verletzungsbedingte Ausfälle verkraften. Auch morgen im Auswärtsspiel gegen den Tabellenzweiten Saarbrücken können 6 Schanzer verletzungsbedingt nicht auflaufen. Dazu ist Elias Decker fürs Spiel gesperrt, weil er am vergangenen Wochenende nach 4 Minuten die rote Karte kassiert hatte. Da musste Sabrina Wittmann den 20-Jährigen unter der Woche wieder aufbauen.
1: Deswegen habe ich ihn schon am nächsten Tag schon noch so erlebt, dass er natürlich gebeutelt war. Es wäre auch untypisch, wenn es nicht so gewesen wäre. Aber ich glaube, dass das auch Situationen sind jetzt für ihn persönlich, aus denen er lernen muss. Deswegen ja, ist es auch ein Learning für ihn. Aber ich habe ihn jetzt schon auch im Laufe der Woche wieder so erlebt, jetzt auch mit den Jungs, die ihn dann aufgebaut haben oder wir im Trainerteam versucht, ihn da ein Rückhalt zu sein, dass er damit umgehen kann, war beim ersten Moment natürlich extrem enttäuscht.
0: Mit Saarbrücken wartet morgen kein leichter Gegner. Die haben schon 3 Siege aus 4 Spielen auf dem Konto.
1: Ich glaube, dass die natürlich total im Aufwind sind. Ich finde schon, dass es so ein bisschen erkennbar ist aus der letzten Saison. Also die Grundstruktur, dass sie da auch schon einiges mitnehmen konnten. Ich finde, dass sie extrem strukturiert sind. Einer der Mannschaften der Stunde, kann man so sagen. Ich glaube, rundum eine sehr kompakte Mannschaft, die aber trotzdem ja auch sehr zielstrebig Fußball spielt, die Tore schießen will und kann und deswegen schon auch ein Brett am Wochenende.
0: Das Brett Saarbrücken wollen die Ingolstädter aber aufbohren, wenn es irgendwie geht. Anstoß im Ludwigsparkstadion ist morgen um 14 Uhr.
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0: Es geht Richtung Freitag, Feierabend. Radio in hier. Servus mit mehr Vielfalt. In der kommenden halben Stunde Bruno Mars. Außerdem Barclay James Harvest. Das ist Radio in, gleich hier nach 4.
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0: Freitagnachmittag, hier ist Radio in und grünes Licht gibt's, und zwar vom Stadtrat in Pfaffenhofen für den Neubau einer Feuerwache. Was genau dahinter steckt? Ein Thema in den Regionalnachrichten um 17:30.
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18: Ich bin Helen Martin. Es war ein Ereignis, das die Welt in ein davor und ein danach geteilt hat. Die islamistischen Terroranschläge vom 11. September 2001. Aktuell laufen in den USA verschiedene Veranstaltungen, um der fast 3000 Opfer zu gedenken. Die Hauptzeremonie ist in New York. Dort waren am 11. September zwei Flugzeuge in die Zwillingstürme des World Trade Centers geflogen. Insgesamt wurden damals 4 Passagierflugzeuge entführt. Eins flog ins Pentagon, das vierte wurde im US-Bundesstaat Pennsylvania zum Abstürzen gebracht. Nächsten Dienstag geht in Bayern die Schule wieder los und Kultusministerin Stolz sagt, dass die Unterrichtsversorgung gesichert ist. Allerdings räumt die Freie Wählerministerin auch ein, dass die Situation insgesamt angespannt sei. Zum Schulstart gibt es 20.000 Schüler mehr als letztes Schuljahr, aber keine einzige neu geschaffene Lehrstelle. Hintergrund sind Sparmaßnahmen der Staatsregierung. Wie geht es weiter in Sachen Social-Media-Verbot für Kinder und Jugendliche? Bundesbildungsministerin Prien will im Oktober erste Eckpunkte für gesetzliche Regelungen mitteilen. Tanja Wagner berichtet.
14: Eine Expertenkommission hatte Vorschläge ausgearbeitet, darunter etwa ein verpflichtendes KI-Seepferdchen. Im Raum steht auch eine gesetzliche Mindestaltersgrenze von 13, damit Jugendliche Social-Media-Accounts eigenständig nutzen können. Auch sollen Handys deutschlandweit bis zur 7. Klasse aus den Schulen verbannt werden. Die Bildungsministerin ist demgegenüber offen.
18: Wer den Kaffee beim Bäcker mit der Karte zahlen will, der soll das künftig auf jeden Fall auch machen können. Finanzminister Klingbeil will, dass Geschäfte, Restaurants und Co. künftig mindestens eine Möglichkeit anbieten müssen, mit Karte zu zahlen, also EC-Karte, Handy oder Uhr. Und das soll eben auch für kleine Beträge gelten. Mit Bargeld zahlen bleibt aber auch weiter möglich.
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0: Die A9 Fahrt Richtung Nürnberg. Zwischen Manching und Lenting 12 Kilometer. Stau aktuell fast 40 Minuten mehr. Die B13 Münchner Straße zwischen Oberstimm und der südlichen Ringstraße 6 Minuten mehr. Genauso zwischen südlicher Ringstraße und Oberstimm stadtauswärts 6 Minuten. Auf der südlichen Ringstraße Schillerstraße aktuell 5 Minuten mehr zwischen Manchinger und Goethestraße und ganz generell in dem Bereich, wenn ihr unterwegs seid, zwischen Asam und Münchner Straße ist eine Sperre wegen letzter Bauarbeiten. Fußgänger und Radfahrer kommen durch. Für den Rest heißt bitte der Umleitungsbeschilderung folgen. Egal, wo ihr unterwegs seid. Wenn ihr was seht, was wir noch nicht melden, dann anrufen oder WhatsApp schicken. 0841 303 mal die 9. Dankeschön. Radio in Wetter, Wochenende kann kommen, trocken aktuell um die 20 Grad in Geisenfeld und Adelschlag und die Sonne schaut auch immer wieder vorbei, je länger es Wochenende dauert, morgen am Samstag, umso schöner wird es eigentlich mit richtig viel Sonne und dann Tageshöchstwerten bis 24 Grad. Am Sonntag machen wir eine kleine Rolle rückwärts, geht freundlich los mit viel Sonne, ab dem Mittag mehr Wolken, am Nachmittag örtlich schon erste Schauer möglich, 21 bis 23 Grad.
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0: Einen schönen Feierabend, der letzte Freitag der Sommerferien. Kommende Woche geht's wieder los. Es gibt ja viele gute Möglichkeiten für Kinder zur Schule zu kommen. Außer vielleicht ist Elterntaxi bequem? Ja, sicher? Naja, dann lieber zu Fuß mit dem Rad oder Roller und natürlich mit dem Bus. Sogar das können Kinder lernen und trainieren. Wie genau, verraten wir euch nach mehr Hits, mehr Vielfalt gleich mit Hathaway. What is Love? Und hier ist Temper City Self-Aware bei Radio Inn.

0: see. Die Wonders von Michael Patrick Kelly bei Radio Inn um 15:45. Richtig über die Straße gehen, radeln lernen, Schulweg, Helferschulen. Also alles macht die Verkehrswacht in Ingolstadt zum Beispiel, beziehungsweise die Jugendverkehrsschule. Was eher unbekannt ist, auch das richtige Busfahren lernen Kinder. Cool am Bus, cool im Bus nennt sich das. Stefan Falkenburger von der Ingolstädter Jugendverkehrsschule.
1: Wir üben einfach mit den Kindern da das Verhalten im und am Bus, wie der Name verrät. Das heißt, wir machen da einen kleinen Bremstest, dass die Kinder einfach mal sehen, Mensch, ich muss mich da echt festhalten, weil wenn der Busfahrer bremst, dann fliege ich bei hoher Geschwindigkeit durch den Raum. Die Türen werden besprochen, die Bustüren, dass man da keine Angst davor haben muss, wenn die zugehen, dass man irgendwie eingezwickt oder eingeklemmt wird. Wir machen da einen kleinen Test und stellen uns da in die Tür. Und dann sehen die Kinder natürlich, dass die Tür wieder aufgeht.
0: Das Ganze wird natürlich in dem richtigen Bus der Stadt trainiert, inklusive Busfahrer.
1: Dann werden natürlich noch Punkte besprochen, wann drücke ich den Knopf, wenn ich nicht den Busfahrer ärgern möchte, sondern ich drücke ihn halt nur dann, wenn ich auch wirklich aussteigen möchte. Und wo gehören die Füße hin? Eben nicht aufs Kissen, sondern auf dem Boden. Und das ist eine ganz schöne Aktion. Da fahren wir mit den Kindern eben eine Runde spazieren und macht den Kindern und Spaß und sie lernen was dabei.
0: Cool am Bus, cool im Bus. Eine richtig coole Aktion für Erstklässler. Und wir helfen auch gerne, damit der Weg zur Bushaltestelle sicherer wird. Dafür gibt's die bunten Radio in Achtung Kinderschilder. Die könnt ihr bei uns im Funkhaus in Ingolstadt in der Schillerstraße jederzeit abholen und dann zum Beispiel am Schulweg oder bei euch im Viertel aufstellen. Und die Kabelbinder gibt's auch noch oben drauf.

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0: There, das ist Robin Schulz, Rita Ora und Thiago PCK Radio in an diesem Freitagnachmittag. Und heute übrigens, wenn ihr noch nichts vorhabt, mal genau schauen, was da am Abend passiert draußen, weil es findet die Earth Night statt. Heißt, ab 22 Uhr sollen wir und die Kommunen das Licht ausschalten oder dimmen, um auf die Problematik von zu viel Kunstlicht aufmerksam zu machen. Ist irgendwo auf der anderen Seite schlechtes Timing. Hallo, es ist Freitag, da haben viele Partygänger ab 22 Uhr erst so richtig die Lampen an und mehr Hits, mehr Vielfalt haben wir an in der kommenden halben Stunde mit Adele, Set Fire to the Rain und Taylor Swift, I Knew It, I Knew You bei Radio N.
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3: und im Autohaus Reit in Ingolstadt und Pfaffenhofen.
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14: Mit Kerstin Schulz. Grünes Licht für den Neubau des Feuerwehrhauses in Pfaffenhofen. Der Stadtrat hat das Projekt jetzt einstimmig auf den Weg gebracht. Das Gebäude soll an der Pettenkofer Straße entstehen. Das alte Feuerwehrhaus entspricht nach fast 5 Jahrzehnten nicht mehr den Anforderungen einer modernen Feuerwehr. Für die Feuerwache sind derzeit knapp 32 Millionen Euro veranschlagt. Das ist mit Abstand das größte Bauprojekt der Stadt. In dieser Summe sind schon 4 Millionen Euro für die Steigerung der Baukosten bis 2031 eingeplant. Eine Bombe aus dem Zweiten Weltkrieg hat gestern Abend in Neuburg-Zell für Aufregung gesorgt. Die Splitterbombe wurde bei Arbeiten im Bereich der Zeller und Rosinger Straße entdeckt und musste vor Ort entschärft werden. 25 Anwohner rund um den Fundort mussten ihre Häuser verlassen. Gute 3 Stunden später gab es dann Entwarnung. Alles ging gut. Beim Bombenfund in Neuburg waren gestern Abend rund 90 Einsatzkräfte vor Ort. Wie soll sich Pfaffenhofen in den kommenden Jahren verändern? Wo muss dringend gehandelt werden und was liegt den Bürgerinnen und Bürgern am Herzen? Auf diese Fragen möchte die Stadt Pfaffenhofen jetzt antworten und startet eine Online-Umfrage. Ab Montag geht es dabei um die Kernthemen Innenstadt, Verkehr und Mobilität, die Gestaltung des Bahnhofs und die Anpassung an den Klimawandel. Die Umfrage in Pfaffenhofen läuft bis zum 11. Oktober und dient als Grundlage für ein Stadtentwicklungskonzept für die nächsten 15 Jahre. 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
0: 5:02. Die A9 ist stockt und starrt, fahrt Richtung Nürnberg, wenn ihr unterwegs seid. Aktuell zwischen Manching und Lenting auf 12 Kilometern Länge 33 Minuten mehr. Die B13 Münchner Straße zwischen der B16 bei Oberstimm und der südlichen Ringstraße 5 Minuten mehr und weiter südliche Ringstraße Schillerstraße zwischen Manchinger und Goethe 5 Minuten mehr. Außerdem bitte mit im Kopf haben, dass die Münchner Straße bzw. die südliche Ringstraße zwischen Asam und Münchner Straße wegen Bauarbeiten gesperrt ist bis Sonntag. Fußgänger und Radfahrer kommen durch. Ansonsten für alles andere gilt eine aktuelle Umleitung. Und wenn ihr was seht, was wir noch nicht melden, egal ob Stau oder Blitzer, dann anrufen oder WhatsApp schicken an die Radio in Verkehrshotline 0841 300 3x die 9. Muss gerade tatsächlich ein bisschen lachen, weil die Sonne, sie kitzelt durchs Fenster. Also, falls ihr gerade am Überlegen seid, ob Feierabend draußen geht, ja, wettertechnisch gibt's von uns ein ziemlich klares Ja. Aktuelle Temperaturen um 20 Grad in Karlsruhe, 19 Grad in Altmannstein und es wird eigentlich immer weniger in Sachen Wolken. Tiefstwerte in der kommenden Nacht dann zwischen 7 und 10 Grad. Der morgige Samstag macht was draus. Richtig viel Sonnenschein und bis zu 24 Grad. So schön bekommen wir es lange nicht mehr, weil schon am Sonntag die Kehrtwende, der Radio-In-Wetter-Trend, dann zwar anfangs noch mit Sonne, aber schon im frühen Tagesverlauf mehr Wolken und ab Nachmittag tatsächlich auch erste Schauer, trotzdem nochmal 21 bis 23 Grad.
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0: Einen schönen Freitagfeierabend und
6: auf die frommen Ratten, welche ein Panther im Fähnlein führen.
15: Herr, Herr, Herr.
0: Sie sind unterwegs, die frommen Rotten aus Schrobenhausen machen mobil, im wahrsten Sinne. Die historische Landsknechtstruppe ist bis Sonntag bei den mittelalterlichen Markttagen in Eichach. Und wir stellen die bunte Truppe vor, nach mehr Hits, mehr Vielfalt, gleich mit Fool's Garden, der Lemon Tree. Und hier ist The Bowser, neu bei Radio In, Magnet.

0: Set Fire to the Rain, das ist Adele bei Radio in um 16:45. Von der Rentnerin bis zum Kleinkind. Wenn in einem Verein alle gemeinsam Spaß haben, dann muss das schon ein besonderer Verein sein. Und diesen historischen Landsknechtverein findet man in Schrobenhausen in der Stadtmauer. Die frommen Rotten haben im Bürgerturm ihr Domizil. Aber von heute bis Sonntag sind sie aktiv, und zwar in Eichach bei den mittelalterlichen Markttagen. Radio in Lokalreporter Oliver Scholtisek hat die frommen Rotten vorab besucht.
1: Vom Barette schwankt die Feder.
2: Was für eine Begrüßung und von wegen dunkles Mittelalter. Die frommen Rotten sind bunt, gut gelaunt, sogar die Gewandung riecht nach Abenteuer.
3: Vor allem kochen wir ja so, schon zum Frühstück überm offenen Feuer. Das heißt, da fängt schon an, dass alles langsam nach Rauch riecht.
2: Sagt Hauptmann Franz. Seit 1992 gibt's den Landsknechtverein. Jedes Schrobenhausener Schrannenfest haben sie seitdem mitgemacht und sind auch in Mindelheim, Teubitz und anderen einschlägigen Festen zu Gast. Mit Trommelei von Andreas und Irmi.
4: Dann hat der Gegner schon mal die erste Hose voll gehabt, weil er sich gedacht hat, oh Schande, da kommt ein Riesenheer. Und dann kommt so ein kleiner Haufen wie wir und dann mischen wir die auf.
5: Wir schauen uns die Trommelschläge von anderen auch ab und machen dann unsere eigenen Trommelschläge daraus.
2: Und Waffendemonstrationen.
3: Auf Mittelalterfesten dürfen Besucher die Waffen alle auch mal in die Hand nehmen, damit man auch mal ein Gefühl dafür kriegt, wie schwer war denn so ein Schwert tatsächlich.
2: Das wird natürlich trainiert, einmal die Woche. Und alle haben ihre Aufgaben, Marketenderinnen, Hauptmann und...
6: Ich bin der Fähnrich.
2: Der Fähnrich macht was?
6: Er trägt die Fahne. Es ist auf jeden Fall die sicherste Position bei uns. Jeder Mann wird alles geben, um die Fahne zu schützen.
2: Aber das Wichtigste bei den frommen Rotten... Das ist der Spaß.
3: Tatsächlich die Mittelalterfeste, einfach 3 Tage lang Handy aus und wie im Mittelalter da alle zusammen leben, kochen, singen, Spaß haben.
6: Es entschleunigt einfach.
0: Und ihr könnt mit dabei sein. Die frommen Rotten aus Schrobenhausen suchen nämlich noch Mitglieder. Live und in Action erleben könnt ihr sie an diesem Wochenende bei den mittelalterlichen Markttagen zu Eichach. Von heute bis Sonntag.
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0: die Damons von den Imagine Dragons. Radio in hier um 5 vor 5. Der Sommer geht zu Ende. Die Sommerferien gehen zu Ende. Und ja, die Musik nicht. Also zumindest die sommerliche. Können wir weitermachen. Hört sich gefühlt gleich 5 Grad wärmer an. Aja Mela Culpa in der kommenden halben Stunde. Außerdem Tina Turner, Simply the Best, Radio in, gleich hier nach 5.
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0: Freitag ist es, Feierabend haben wir auch und hier ist Radio in, aber nicht Feierabend, sondern jetzt geht's erst richtig los. Beschluss gefasst, Weg ist frei für eine neue Feuerwache in Pfaffenhofen. Hintergründe in den Regionalnachrichten um 17:30.
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27: Ich bin Helen Martin.
1: Gesundheitsminister Linnemann will die Pflege in Deutschland grundlegend umbauen. Das hat er der Frankfurter Allgemeinen Zeitung gesagt. Eine Expertenkommission soll deshalb Vorschläge für eine große Reform machen. Zoe Tassovali hat die Einzelheiten.
2: Die Reform soll dann schon im kommenden Jahr greifen. Gleichzeitig drängt aber ein akutes Geldproblem. Der Pflegeversicherung fehlen im kommenden Jahr voraussichtlich 8 Milliarden Euro. Deshalb arbeitet die Koalition bereits an einem ersten Reformpaket. Es soll die Ausgaben bremsen und mehr Geld ins System bringen, möglichst ohne die Beiträge für alle anzuheben.
1: 25 Jahre ist es heute her, dass in den USA 4 Passagierflugzeuge von islamistischen Terroristen entführt wurden. 2 flogen ins World Trade Center in New York, 1 ins Pentagon und 1 stürzte im US-Bundesstaat Pennsylvania ab. Fast 3000 Menschen kamen ums Leben. Zum Jahrestag der Anschläge hat es mehrere Gedenkveranstaltungen gegeben. Die Zentrale war in New York, dort wurden unter anderem die Namen aller Opfer vorgelesen und es gab mehrere Schweigeminuten. Die Vereinigten Arabischen Emirate wollen 10 Milliarden Euro in Bayern investieren. Das Abkommen hat Ministerpräsident Söder nach einem Treffen mit dem emiratischen Präsidenten Muhammad bin Zayed in München bekannt gegeben. Das Geld soll unter anderem in Luft- und Raumfahrt, künstliche Intelligenz und Verteidigung fließen. In Deutschland gibt's viele Ungerechtigkeiten, sagt ein Sonderberichterstatter der Vereinten Nationen. Als Beispiel nennt er, dass Frauen im Schnitt 16% weniger als Männer verdienen, ein größerer Unterschied als in fast allen anderen Industriestaaten. Generell ist laut dem Sonderberichterstatter wirtschaftliche Ungleichheit ein großes Problem in Deutschland. Das trifft laut ihm auch Kinder, Einwanderer, Ostdeutsche, Ruhrgebietler und Menschen mit Behinderung.
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0: Um 5:02 eine halbe Stunde mehr gibt's auf der A9 Richtung Nürnberg zwischen Manching und Lenting 10 Kilometer Stau. Da kommt eine ganze Menge zusammen. Also zum einen die Baustelle, zum anderen der Rückreiseverkehr, weil nächste Woche die Schule wieder losgeht. Habt Geduld. Die B13 in Ingolstadt, die Münchner Straße, stadteinwärts zwischen Oberstimm und südlicher Ringstraße 5 Minuten mehr und dann nochmal 6 Minuten auf der südlichen Ringstraße, Schillerstraße zwischen Manchinger und Goethe. Und bitte immer im Hinterkopf haben, dieses Wochenende die südliche Ringstraße zwischen Asam und Münchner Straße wegen letzten Bauarbeiten gesperrt. Fußgänger und Radfahrer kommen zwar durch, aber für den Rest gibt's eine beschilderte Umleitung. Wenn ihr was seht, was wir noch nicht melden, dann anrufen oder WhatsApp schicken an die Radio in Verkehrshotline, gerne auch als Sprachnachricht, habt ihr die Hände frei. 0841 300 3x die 9.
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0: Fehlt jetzt eigentlich nur noch, dass der Chef offiziell Wochenende ausruft. Das Wetter wäre jedenfalls soweit. Aktuelle Temperaturen im Radio in Wetter. Zwischen 19 Grad in Stammheim und 20 Grad in Waidhofen. Die Tiefstwerte in der kommenden Nacht zwischen 7 und 10 Grad und die Wolken werden immer weniger. Und raus kommt morgen ein traumhafter Samstag mit richtig viel Sonnenschein und Temperaturen am Nachmittag bis 24 Grad. Ist fast schon wieder spätsommerlich, aber die Rolle rückwärts gibt's am Sonntag. Der Radio in Wettertrend. Zwar noch freundlich am Sonntagmorgen, aber im Tagesverlauf mehr Wolken. Ab dem Nachmittag dann auch erste Schauer möglich. Trotzdem nochmal 21 bis 23 Grad.
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0: So, Freitag, Feierabend haben wir es und
5: da strahlen Kinderaugen genauso wie die Augen von den Erwachsenen.
0: Ja, denn alle wollen morgen Abend in Ingolstadt Bus fahren. Warum, mit was und wohin die Busse fahren, hört er gleich nach. Mehr Hits, mehr Vielfalt mit Ex-Spice Girl Melanie C. First Day of My Life. Und hier ist Miles Smith mit Neil Horan. Hier ist Drive Safe bei Radio M.

0: Jamila Culpa. Klingt sommerlich, ist von Luis Fonsi und Demi Lovato und das ist Radio Inn um 16:45. Morgen Abend, da wollen haufenweise Menschen in Ingolstadt ins Museum oder genauer in alle. 15 Häuser und Galerien öffnen zur Nacht der Museen. Das Besondere, neben Ausstellungsstücken gibt es auch richtiges Programm. Von Live-Musik über Mitmachaktionen bis zu Performance. Aber das eigentliche Highlight, das Pferd. Organisatorin Christina Diederichs.
1: Besonderes Highlight sind tatsächlich immer unsere Oldtimer-Busse. Die sieht man sonst einfach im normalen Alltag nicht auf der Straße fahren, geschweige denn, dass man mitfahren kann. Und das ist so eine Sache, da strahlen Kinderaugen genauso wie die Augen von den Erwachsenen, wenn sie einmal in einen solchen Bus einsteigen, mitfahren dürfen, die Klingel hören, die Hupe hören. Und das ist schon immer ein besonderes Highlight.
0: Neben den bekannten Häusern wie Audi-Museum, Stadtmuseum oder Armee-Museum beteiligen sich auch immer mehr Künstler mit. Ausstellungen in historischen Gebäuden wie Haderbastei und Exerzierhaus oder in Galerien in malerischen Hinterhöfen. Und weiter geht's nach dem morgigen Abend dann am Sonntag im Bauerngerätemuseum Hunszell.
1: Für mich öffnet an dem Sonntag einer unserer schönsten Biergärten in ganz Ingolstadt. Den gibt's nämlich eigentlich nur an diesem Sonntag, am Sonntag des Wochenendes der Nacht der Museen. Zum Frühschoppen wird hier eingeladen, zünftige Musik, bayerische Gemütlichkeit und damit ist das ganze Programm dann in sich stimmig und abgerundet.
0: Die Nacht der Museen in Ingolstadt. Morgen um 18 Uhr geht's los und dann der musikalische Frühschoppen am Sonntag um 10 Uhr im Bauerngerätemuseum. Da geht's dann auch am Nachmittag gleich weiter mit einem großen Kinderfest. Alle Infos dazu unter ndm.ingolstadt.de.

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0: Die Beautiful People von David Guetta mit Sia. Radio in um 6:03. Heute übrigens auch der Keine-Nachrichten-sind-Gute-Nachrichten-Tag. Das denke ich mir auch jedes Mal, wenn ich zum Briefkasten gehe und aufmache und ich sehe, dass nichts drin ist. Mehr Hits, mehr Vielfalt, nicht einmal eine Rechnung. In der kommenden halben Stunde mit Huntrix und dem K-Pop-Demon Hunters Cast Golden und Ed Sheeran, das Galway Girl bei Radio N.
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0: Es ist 17:30 Uhr, 5:30.
14: Mit Kerstin Schulz. Grünes Licht für den Neubau des Feuerwehrhauses in Pfaffenhofen. Der Stadtrat hat das Projekt jetzt einstimmig auf den Weg gebracht. Das Gebäude soll an der Pettenkofer Straße entstehen. Das alte Feuerwehrhaus entspricht nach fast 5 Jahrzehnten nicht mehr den Anforderungen einer modernen Feuerwehr. Für die Feuerwache sind derzeit knapp 32 Millionen Euro veranschlagt. Das ist mit Abstand das größte Bauprojekt der Stadt. In dieser Summe sind schon 4 Millionen Euro für die Steigerung der Baukosten bis 2031 eingeplant. Eine Bombe aus dem Zweiten Weltkrieg hat gestern Abend in Neuburg-Zell für Aufregung gesorgt. Die Splitterbombe wurde bei Arbeiten im Bereich der Zeller und Rosinger Straße entdeckt und musste vor Ort entschärft werden. 25 Anwohner rund um den Fundort mussten ihre Häuser verlassen. Gute 3 Stunden später gab es dann Entwarnung. Alles ging gut. Beim Bombenfund in Neuburg waren gestern Abend rund 90 Einsatzkräfte vor Ort. Wie soll sich Pfaffenhofen in den kommenden Jahren verändern? Wo muss dringend gehandelt werden und was liegt den Bürgerinnen und Bürgern am Herzen? Auf diese Fragen möchte die Stadt Pfaffenhofen jetzt antworten und startet eine Online-Umfrage. Ab Montag geht es dabei um die Kernthemen Innenstadt, Verkehr und Mobilität, die Gestaltung des Bahnhofs und die Anpassung an den Klimawandel. Die Umfrage in Pfaffenhofen läuft bis zum 11. Oktober und dient als Grundlage für ein Stadtentwicklungskonzept für die nächsten 15 Jahre. 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
0: zwei Minuten nach halb sechs. Eine halbe Stunde mehr braucht er auf der A9 Richtung Nürnberg. Da kommt ein bisschen was zusammen. Also Baustelle, Reiseverkehr. Zwischen Manching und Lenting 10 Kilometer Stau. B13 südliche Ringstraße in Ingolstadt bzw. Schillerstraße. Aktuell 5 Minuten mehr zwischen Manchinger und Goethe. Und einfach mal so merken, ja, wenn man unterwegs ist in der Region, südliche Ringstraße, da gibt's eine Sperre. Und zwar zwischen Asam und Münchner Straße bis Sonntagabend. Für Fußgänger und Radfahrer geht's. Für den Rest gibt's eine Umleitung. Stau oder Blitzer, wenn ihr seht, dann anrufen oder WhatsApp schicken an die Radio in Verkehrshotline 084 1 300 3 mal die 9.
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0: Das Radio in Wetter in Pfaffenhofen, heute am Volksfest der Vereins- und Betriebsabend. Ja, Wetter passt dazu, soll trocken bleiben, sogar die Sonne kommt immer mehr raus jetzt im Feierabend bei aktuellen Temperaturen um 20 Grad in Ernstgarten und Lassenfels. Die Tiefstwerte in der kommenden Nacht zwischen 7 und 10 Grad und dann ein traumhafter Samstag mit Nachlokalfrühnebel, richtig viel Sonnenschein und am Nachmittag bis zu 24 Grad möglich. Das ist ordentlich Spätsommer. Der Radio in Wetter Trend, der Sonntag geht noch freundlich los, wird über Mittag meistens grau und am Nachmittag dann auch erste Schauer bei bis zu 23 Grad.
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0: Tja, wir wollen ja niemanden die Laune verderben, aber die Sommerferien gehen zu Ende. 6 Wochen frei. Und jetzt war's das dann schon wieder. Was war für die Kids tatsächlich das Beste an diesem Sommer 2026? Wir haben nachgefragt und die Antworten, die bekommt er nach Genesis, Jesus, He Knows Me. Und hier ist Sean Mendes, YYY. Schönen Feierabend.

0: Huntrix mit dem K-Pop-Demon Hunters Cast Golden Radio in um 17:45. Der letzte Freitag der Sommerferien. Also Schluss aus Ende Äpfel. Es ist die letzte Sommerferienwoche gewesen. Nächste Woche geht die Schule wieder los. Was habt ihr Schönes gemacht? Wo wart ihr überall?
1: In Japan. Aus Japan kommt ja auch Pokémon. Ich bin ein sehr großer Pokémon-Fan.
2: In Spanien und in Hamburg, weil dort meine Familie lebt.
3: Ich hatte einmal so ein Hockeycamp, da habe ich auch gezeltet.
4: Ich war in Spanien und Österreich mit meinen Oma und Opa in einem Kinderhotel. Und im Kinderhotel sind wir halt wandern gegangen.
0: Tja, 6 Wochen können offenbar verdammt schnell vorbeigehen. Ab nächster Woche beginnt dann wieder das Abenteuer namens Schule.
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0: Ich meine, es gab bei der Fußball-Weltmeisterschaft im Sommer eine Menge Gründe abzuschalten. Ja, das getretete Argentinier. Oder jedes Mal, wenn Gianni Infantino eingeblendet wurde. Aber das bleibt, schaltet man sogar gerne für ein. Die Die von Shakira und Burna Boy. Radio in hier. Mit mehr Hits, mehr Vielfalt Richtung Freitag Feierabend in der kommenden halben Stunde Sunrise Avenue. Bye. Von den Hollywood Hills ab in den Weinberg. Mit UB40 Red Red Wine. Sozusagen Feierabend shoppen. Radio in, gleich hier nach 6.
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0: 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Es ist Freitag Feierabend. Es ist nicht nur das letzte Sommerferienwochenende, was da vor uns liegt, sondern es ist an diesem auch noch mal eine ganze Menge los in Ingolstadt und der Region. Schauen wir zum Beispiel in die Ingolstädter Innenstadt. Gibt's dort von 10 bis 17 Uhr morgen von InCity organisiert einen Kindertag unter dem Motto Bauernhof. Was da dahinter steckt, ein Thema in den Regionalnachrichten um 17:30.
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16: Ich bin Helen Martin. Am Dienstag geht für rund 1,8 Millionen Schülerinnen und Schüler in Bayern die Schule wieder los. Neu sind in diesem Schuljahr zusätzliche Prüfungsformate. Kultusministerin Stolz.
17: Man kann sich das in Deutsch so vorstellen, dass bei einer Schulaufgabe schon mal ein Zwischenergebnis eingereicht wird. Man bekommt ein Feedback und überarbeitet dann nochmal aufgrund des Feedbacks. Und dann werden eben beide Teile auch bewertet. Also insbesondere auch die Frage, wie bin ich mit diesem Feedback umgegangen?
16: Obwohl die Lage bei den Lehrkräften angespannt bleibt, soll der Unterricht laut Stolz stabil gesichert sein. Mehr Wohnungen, bezahlbare Mieten und Immobilien – das ist das Ziel von Bund und Ländern. Die wollen dazu das Bauen in Deutschland einfacher und günstiger machen. Zum Beispiel sollen bestimmte Standards und Vorschriften überprüft werden. Die Bauminister der Länder haben bei der Konferenz mit Bundesbauministerin Huberts aber auch kritisiert, dass das Wohngeld gekürzt werden soll. Dadurch könnten über 380.000 Haushalte aus dem Wohngeldbezug fallen. Fast 3.000 Menschen sind bei den islamistischen Terroranschlägen am 11. September 2001 ums Leben gekommen. Heute, zum 25. Jahrestag, wurde auf mehreren Veranstaltungen der Opfer gedacht. Am Ground Zero in New York haben Angehörige die Namen der Getöteten vorgelesen. Dazu gab es mehrere Schweigeminuten, die an die Einschläge der Flugzeuge und den Einsturz der Zwillingstürme erinnert haben. Zum ersten Mal wurde auch gesondert der Menschen gedacht, die später an den gesundheitlichen Folgen der Anschläge gestorben sind. Und dann noch zum Fußball. Da startet heute der 3. Spieltag in der Bundesliga. Union Berlin empfängt Schalke. Anstoß ist um 20.30 Uhr. Und zum Tennis, da ist Alexander Zverev im Halbfinale der US Open gefordert. Gegner ist der Russe Karen Khachanov. Los geht's um 21 Uhr deutscher Zeit.
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0: 2:06, Viertelstunde mehr, 7 Kilometer Stau auf der A9 Richtung Nürnberg zwischen Ingolstadt Süd und Glenting. Außerdem hätten wir die südliche Ringstraße in Ingolstadt gesperrt, und zwar zwischen Asam und Münchner Straße bis Sonntagabend. Wir wünschen guten und sicheren Verkehr und Stau oder Blitzer, wenn ihr seht, anrufen oder WhatsApp schicken an die Radio in Verkehrshotline 0841 303x9. Das Radio in Wetter, wer heute Abend noch raus will, Jacke mitnehmen, Schirm daheim lassen. So einfach ist die Wetterplanung heute, weil es wird immer freundlicher im Feierabend. Dazu Temperaturen um 20 Grad in Pörnbach und Geimersheim. Tiefstwert in der kommenden Nacht dann zwischen 7 und 10 Grad. Der Radio in Wetter-Trend für den Samstag mit richtig viel Sonne, spätsommerliche 24 Grad möglich im Nachmittagsverlauf. Am Sonntag geht's freundlich los, wird dann über Mittag bewölkt. Am Nachmittag erste Schauer bei bis zu 23 Grad.
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0: Tja, und Freitag feierabendliche Frage. Wenn es wirklich ernst wäre. Herzdruckmassage, stabile Seitenlage, Defibrillator. Mal ehrlich, wüsstet ihr im Ernstfall noch, was zu tun ist? Dann ist es gut, dass es den morgigen Erste-Hilfe-Tag gibt, über den sprechen wir. Der ruft auch einiges wieder in Erinnerung zurück. Nach Wet, Wet, Wet, Love is all around. Und hier ist Tame Impala mit Jenny. Hier ist Dracula.

0: Der Golden Summer von Loy und David Puentes bei Radio Inn um 17:45. Der letzte Erste-Hilfe-Kurs, der dürfte bei vielen von uns schon ganz schön lang her sein. Und wie wär's denn mal mit einer kleinen Auffrischung? Der Reminder dazu kommt vom morgigen Welt-Erste-Hilfe-Tag und von Johannes Gottschalk aus der Bildungsabteilung des Bayerischen Roten Kreuz.
1: Man braucht keine Angst haben, man soll hingehen, man soll schauen, ob Hilfe benötigt wird und dann soll man Hilfe holen. Aber der einzige Fehler ist eben wegzuschauen, nicht zu helfen und zu hoffen, dass es irgendjemand anders tut. Alles andere kann man eigentlich nicht verkehrt machen. Alles, was wir nicht regelmäßig wiederholen, das vergessen wir einfach irgendwann, weil wir es nicht brauchen und für uns nicht routinemäßig sind. Deswegen appellieren wir, das Wissen aufzufrischen, wieder in den Kurs zu gehen.
0: Mehr als 150 Länder beteiligen sich am morgigen Welt-Erste-Hilfe-Tag und die haben noch eine weitere Botschaft. Mit den kleinsten Anfangen. Wenn Kinder schon früh lernen zu helfen, schauen sie auch später nicht weg. Aber was sollte man im Notfall denn tun?
1: Prüfen, rufen, drücken. Wenn man sich die drei Dinge merkt, dann ist man schon ganz, ganz gut unterwegs. Schauen, ob der Mensch bei Bewusstsein ist. Spricht er mit mir, atmet er, um Hilfe rufen. Per Handy, per Telefon oder auch Passanten, die in der Nähe sind, wirklich dazu holen. Und mit drücken ist gemeint, einfach bei einer wirklich bewusstlosen Person, die eben nicht mehr ansprechbar und nicht bei Bewusstsein ist, mit der Wiederbelebung zu beginnen. Und eben Herzdruckmassage durchzuführen.
0: Ja, stabile Seitenlage ist das eine, aber eine Herzdruckmassage, das klingt dann schon komplizierter. Notfallsanitäter Bastian Selig sagt, Mut haben.
2: Die Brustwand muss bei einem Erwachsenen immer 5 bis 6 Zentimeter tief hineingedrückt werden und wieder entlastet werden.

0: so lange, bis der Rettungswagen da ist. Das schafft man am besten mit ausgestreckten Armen und mit dem richtigen Tempo. Hier gibt es bekannte Rhythmen wie Staying Alive von den Bee Gees oder, wer das nicht kennt, Helene Fischer, Atemlos durch die Nacht.
1: Und davon abgesehen gibt es auch an vielen Orten Defibrillatoren. Im Ernstfall zählt nicht, ob wir alles perfekt können. Wichtig ist, dass wir überhaupt was tun.
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7: Ein Bagger hat gestern Vormittag bei Bauarbeiten in Pfaffenhofen eine Stromleitung erwischt. Besonders kurios, vom Kabel im Boden war nichts bekannt. Es ist in keinem Plan verzeichnet. Glück im Unglück, obwohl der Baggerfahrer und sein Kollege einen Stromschlag abbekamen, wurden beide nicht verletzt. Sie kamen trotzdem vorsichtshalber in die Ilmtal-Klinik. Wegen der beschädigten Leitung waren mehrere Häuser in Pfaffenhofen für rund 2 Stunden ohne Strom. Da flogen die Fäuste auf dem Lentinger Jurafest. Heute Nacht gegen 1 Uhr gerieten 10 junge Männer im Alter zwischen 20 und 26 Jahren in Streit. Der wurde erst mit einem Wortgefecht ausgetragen, Beleidigungen und Drohungen flogen hin und her. Dann entwickelte sich eine körperliche Rangelei. Dabei sollen auch Pfefferspray und Glasflaschen eingesetzt worden sein. Einige Beteiligte erlitten leichte Verletzungen. Die Polizei hat die Ermittlungen aufgenommen und sucht Zeugen der Auseinandersetzung. In der Ingolstädter Innenstadt stehen morgen die Kinder im Mittelpunkt. InCity organisiert wieder den Kindertag, dieses Mal mit dem Motto Bauernhof. Von 10 bis 17 Uhr gibt es zahlreiche Mitmachaktionen und Spielstationen. Die große Bühne steht auf dem Ingolstädter Rathausplatz. Im Programm sind Sportgymnastik, eine Kampfsportschule und ein Konzert.
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8: Um 6:35 aktuell gesperrt die südliche Ringstraße zwischen Asamstraße und Münchner Straße in Ingolstadt wegen Bauarbeiten. Dauert voraussichtlich bis Sonntagabend. Das Radio Inn Wetter. Freitag geschafft, trocken ins Wochenende und morgen liegt der September mit viel Sonne, sogar noch einen drauf. Es wird spätsommerlich. Tageshöchstwerte bis 24 Grad. Der Radio Inn Wetter Trend ändert sich schon wieder am Sonntag. Geht freundlich los, über Mittag mehr Wolken, am Nachmittag erste Schauer bei bis zu 23 Grad.
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8: Es ist Freitag, Feierabend und habt ihr das in der Zeitung gelesen? Also Donald Trump verspricht jetzt jedem erwachsenen US-Bürger $5,000, wenn seine Republikaner die Kongresswahl gewinnen jetzt im Herbst. Ist das noch Wahlkampf oder schon Cashback? Sprechen wir drüber nach mir jetzt mehr. Vielfalt gleich mit Ray, Where's My Husband? Und hier ist Roxette mit The Look bei Radio Inn.

0: Love Someone, das ist Lucas Graham bei Radio Inn um 6:45. Und bei der Geschichte habe ich erstmal mit dem Kopf schütteln müssen, bis ich kapiert habe, Moment, es geht um Donald Trump, also völlig normal, weil der hat jetzt allen US-Bürgern allen Ernstes jeweils $5,000 versprochen, falls die Republikaner die Kongresswahlen im November gewinnen. Geld für die Stimme, da bekommt das Wort Schein, also Geld, Demokratie, eine ganz neue Bedeutung. Er knüpft daran aber die Bedingung, dass das Geld nur in den USA ausgegeben werden darf. Und das dürfte seine Hardcore-Fans hart treffen. Die Fanartikel im Trumps Merch-Store sind ja alle made in China. Und um das mal einzuordnen, also $5,000, damit könnte man sich in den USA endlich mal wieder die Anzahlung für eine Zahnarztrechnung leisten. Mehr dann aber auch nicht.
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8: Ich bin Helen Martin. Die Bundesanwaltschaft hat 7 mutmaßliche Hamas-Mitglieder angeklagt. Sie sollen Waffen und Munition für einen Anschlag in Deutschland oder Österreich beschafft haben. Ziele sollten Israelis, Juden oder Israel-Unterstützer sein. Geplant war das Ganze offenbar rund um den 2. Jahrestag des Hamas-Überfalls auf Israel, also letztes Jahr. Die Verdächtigen sitzen teils seit Monaten in Untersuchungshaft. Deutschland muss mehr machen, um gegen Ungerechtigkeiten in der Gesellschaft vorzugehen. Zu diesem Schluss kommt der UN-Sonderberichterstatter Surya Deva. Der kritisiert vor allem die wirtschaftliche Ungleichheit, die insbesondere Frauen, Einwanderer, Geflüchtete oder auch Menschen mit Behinderung treffe. Deva fordert zum Beispiel mehr Geld für bezahlbare Kinderbetreuung, Frauenhäuser und für die Erneuerung veralteter Infrastruktur. Jetzt am Wochenende könnte es auf den Straßen in Bayern richtig voll werden, denn es ist das letzte Ferienwochenende. Der ADAC rechnet deshalb mit einem starken Rückreiseverkehr, vor allem auf den Routen aus dem Süden und von den Küsten her. Besonders viel Stau kann es demnach unter anderem auf der A3, der A8, der A9 und generell rund um München geben. Dazu kommt, dass auch in Baden-Württemberg die Ferien zu Ende gehen, plus noch die ganzen Wochenendausflügler. Fußballvereine sollen in Zukunft selbst mitzahlen, wenn ihre Spiele der Polizei besonders viel Arbeit machen. Der DFB will die Kosten für Hochrisikospiele künftig mindestens teilweise auf die Heimvereine abwälzen. DFB-Präsident Neuendorf ist eigentlich dagegen, weil aber Bremen und künftig auch das Saarland die Vereine bei Mehrkosten zur Kasse bitten, hat der DFB diesen Grundsatzbeschluss gefasst.
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9: Im Herzen Bayerns liegen uns derzeit keine größeren Störungsmeldungen vor.
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2: Die Wolken lockern immer weiter auf. Die Tiefstwerte dann heute Nacht zwischen 7 und 10 Grad. Morgen, der Samstag, wird der schönste Tag des Wochenendes. Viel Sonne, zwischendurch ein paar harmlose Wolken, überall trocken. 21 bis 24 Grad, klingt fast schon noch Spätsommer. Der Radio in Wettertrend, der Sonntag startet erst noch freundlich, häufig mit Sonnenschein. Im Tagesverlauf dann mehr Wolken und am Nachmittag örtlich erste Schauer möglich. 21 bis 23 Grad.
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2: So, Dienstag geht die Schule wieder los in Ingolstadt und der Region. Schauen wir mal in andere Länder. Wie läuft da sowas ab? Wir hätten ein passendes aktuelles Beispiel, weil Schulstart mit 100% Anwesenheit und das garantiert jeden Tag. Warum sitzt auf Stromboli, auf der italienischen Insel, genau ein einziges Kind allein im Klassenzimmer? Darüber sprechen wir nach Savage Garden, To the Moon and Back. Und hier ist Rose mit Bruno Mars.
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Ray Garvey und die Rivers Radio in um 7:15. Es ist Freitagabend. Kommende Woche geht die Schule wieder los bei uns. In anderen Ländern ist sie schon losgegangen. Und wir reden jetzt nicht von Bundesländern, sondern tatsächlich weltweit. Schau mal nach Italien, weil das ist wohl der kurioseste Schulbeginn Europas. In dem kleinen Ort Ginostra auf der italienischen Vulkaninsel Stromboli hat jetzt nach mehr als 20 Jahren wieder die Dorfschule eröffnet. Und zwar für genau eine einzige Schülerin. Ja, irgendwo bemitleidenswert, weil die Arme kann ja bei niemandem abschreiben, wenn es ernst wird. Und sie ist wohl auch die einzige Schülerin der Welt, die nie einen Eintrag ins Klassenbuch bekommt für Schwätzen, weil, ja, außer sie führt natürlich Selbstgespräche. Auf der anderen Seite, wir haben genügend Schlagzeilen über das Bildungssystem diese Woche gehabt. Mit so einer Lehrer-Schüler-Quote 1:1 könnte es vielleicht mal wieder klappen mit der PISA-Studie.

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4: Ein Bagger hat gestern Vormittag bei Bauarbeiten in Pfaffenhofen eine Stromleitung erwischt. Besonders kurios, vom Kabel im Boden war nichts bekannt. Es ist in keinem Plan verzeichnet. Glück im Unglück, obwohl der Baggerfahrer und sein Kollege einen Stromschlag abbekamen, wurden beide nicht verletzt. Sie kamen trotzdem vorsichtshalber in die Ilmtal-Klinik. Wegen der beschädigten Leitung waren mehrere Häuser in Pfaffenhofen für rund 2 Stunden ohne Strom. Da flogen die Fäuste auf dem Lentinger Jurafest. Heute Nacht gegen 1 Uhr gerieten 10 junge Männer im Alter zwischen 20 und 26 Jahren in Streit. Der wurde erst mit einem Wortgefecht ausgetragen, Beleidigungen und Drohungen flogen hin und her. Dann entwickelte sich eine körperliche Rangelei. Dabei sollen auch Pfefferspray und Glasflaschen eingesetzt worden sein. Einige Beteiligte erlitten leichte Verletzungen. Die Polizei hat die Ermittlungen aufgenommen und sucht Zeugen der Auseinandersetzung. In der Ingolstädter Innenstadt stehen morgen die Kinder im Mittelpunkt. InCity organisiert wieder den Kindertag, dieses Mal mit dem Motto Bauernhof. Von 10 bis 17 Uhr gibt es zahlreiche Mitmachaktionen und Spielstationen. Die große Bühne steht auf dem Ingolstädter Rathausplatz. Im Programm sind Sportgymnastik, eine Kampfsportschule und ein Konzert.
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5: Im Herzen Bayerns liegen uns derzeit keine größeren Störungsmeldungen vor.
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6: Es ist Freitagabend und meine lieben Geschlechtsgenossen, jetzt müssen wir ehrlich zu uns selber sein und uns mal die Frage stellen, für wie schön halten wir uns eigentlich, wir Männer? Ich sag's euch gleich dazu, rein statistisch sind wir viel hässlicher, als wir glauben, weil nur jeder 10. Mann soll außergewöhnlich gut aussehen, hat eine Studie ergeben. Und jetzt die unangenehme Frage, in welcher Gruppe stehen wir eigentlich dann selbst? Die stellen wir uns nach mehr Hits, mehr Vielfalt. Haben wir gleich Share, Believe und hier ist Alex Warren mit dem Fever Dream.
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0: Die Spirits von den Strombellas Radio in um 7:45 an diesem Freitag. Das Max-Planck-Institut hat jetzt herausgefunden, dass nur knapp 10% der Männer außergewöhnlich gut aussehen. Hört, hört, die große Masse aber als deutlich weniger attraktiv gilt. So, es sind vermutlich die einzigen Typen, diese 10% auf der Welt, die auf ihrem biometrischen Passfoto nicht wie auf einem Fahndungsplakat aussehen. Und ich gebe es ja gerne zu, ein kurzer Blick heute Morgen in den Spiegel hat mir wieder mal bestätigt, wir beim Radio haben uns definitiv das richtige Medium ausgesucht.
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6: Ich bin Helen Martin. Jeder und jeder weiß wahrscheinlich, was er oder sie heute vor 25 Jahren gemacht hat. Denn es ist der Jahrestag der islamistischen Terroranschläge vom 11. September. Zu diesem Anlass gab es in den USA diverse Gedenkveranstaltungen, vor allem an den Orten, die damals angegriffen wurden. Am Ground Zero in New York zum Beispiel wurden die Namen aller fast 3000 Getöteten vorgelesen. Dazu gab es mehrere Schweigeminuten, die an die Einschläge der Flugzeuge und den Einsturz der Zwillingstürme des World Trade Centers erinnert haben. Noch in diesem Jahr will Bundesbildungsministerin Prien Vorschläge machen, wie Kinder und Jugendliche besser vor den Gefahren von Instagram, TikTok und Co. geschützt werden können. Heute hat die CDU-Politikerin den entsprechenden Abschlussbericht einer Kommission zu dem Thema entgegengenommen. Die Experten empfehlen zum Beispiel eine Mindestaltersgrenze von 13 Jahren oder auch Beschränkungen für einzelne Social-Media-Angebote, je nach Risiko. Nach dem AfD-Wahlsieg in Sachsen-Anhalt hat die Vorsitzende der israelitischen Kultusgemeinde München und Oberbayern, Charlotte Knobloch, eine Morddrohung bekommen. Sie hat deshalb ihre Teilnahme an einer Veranstaltung abgesagt. Ein Zeuge hatte die Drohung gestern auf einer Parkbank im Englischen Garten in München entdeckt. Da war auch konkret auf die AfD Bezug genommen worden. Der Staatsschutz ermittelt. Schauen wir noch zum Fußball. Da eröffnen Union Berlin und Schalke den 3. Spieltag in der Bundesliga. Anpfiff ist um 20.30 Uhr. Und zum Tennis. Da will sich Alexander Zverev ab 21 Uhr unserer Zeit ins Finale der US Open spielen. Pia Wegner berichtet.
7: Im Halbfinale wartet der Russe Karen Khachanov. Gegen den hat Zverev 6 der bisherigen 9 Duelle gewinnen können. Und einen dieser Siege holte er 2021 in Tokio. Da gewann Zverev das Olympiafinale und holte Gold. Nach dem Aus von Titelverteidiger Carlos Alcaraz gilt er jetzt als großer Favorit auf den Titel in New York.
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8: Aktuell liegen uns keine größeren Störungsmeldungen vor.
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9: Die Wolken lockern immer weiter auf. Die Tiefstwerte dann heute Nacht zwischen 7 und 10 Grad. Morgen, der Samstag, wird der schönste Tag des Wochenendes. Viel Sonne, zwischendurch ein paar harmlose Wolken, überall trocken. 21 bis 24 Grad, klingt fast schon noch Spätsommer. Der Radio in Wettertrend, der Sonntag startet erst noch freundlich, häufig mit Sonnenschein. Im Tagesverlauf dann mehr Wolken und am Nachmittag örtlich erste Schauer möglich. 21 bis 23 Grad.
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1: Ein Bagger hat gestern Vormittag bei Bauarbeiten in Pfaffenhofen eine Stromleitung erwischt. Besonders kurios, vom Kabel im Boden war nichts bekannt. Es ist in keinem Plan verzeichnet. Glück im Unglück, obwohl der Baggerfahrer und sein Kollege einen Stromschlag abbekamen, wurden beide nicht verletzt. Sie kamen trotzdem vorsichtshalber in die Ilmtal-Klinik. Wegen der beschädigten Leitung waren mehrere Häuser in Pfaffenhofen für rund 2 Stunden ohne Strom. Da flogen die Fäuste auf dem Lentinger Jurafest. Heute Nacht gegen 1 Uhr gerieten 10 junge Männer im Alter zwischen 20 und 26 Jahren in Streit. Der wurde erst mit einem Wortgefecht ausgetragen, Beleidigungen und Drohungen flogen hin und her. Dann entwickelte sich eine körperliche Rangelei. Dabei sollen auch Pfefferspray und Glasflaschen eingesetzt worden sein. Einige Beteiligte erlitten leichte Verletzungen. Die Polizei hat die Ermittlungen aufgenommen und sucht Zeugen der Auseinandersetzung. In der Ingolstädter Innenstadt stehen morgen die Kinder im Mittelpunkt. InCity organisiert wieder den Kindertag, dieses Mal mit dem Motto Bauernhof. Von 10 bis 17 Uhr gibt es zahlreiche Mitmachaktionen und Spielstationen. Die große Bühne steht auf dem Ingolstädter Rathausplatz. Im Programm sind Sportgymnastik, eine Kampfsportschule und ein Konzert.
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3: Aktuell liegen uns keine größeren Störungsmeldungen vor.

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1: Ich bin Helen Martin. Ohne Rentenreform drohen höhere Beiträge und gekürzte Renten. Davor hat Arbeitsministerin Baas im Bundestag gewarnt. Wer nach 45 Jahren abschlagsfrei in Rente gehen will, soll trotz der Reform Vertrauensschutz bekommen. Die Union steht hinter dem Plan. Kritik kommt von AfD, Grünen und Linken und sogar aus der eigenen Koalition. Heute ist der 25. Jahrestag der Terroranschläge vom 11. September 2001. Deshalb gab es in den USA diverse Gedenkveranstaltungen, vor allem an den Orten, die damals angegriffen wurden, als islamistische Terroristen 4 Flugzeuge entführt hatten. Tina Eck berichtet aus den USA.
2: Präsident Trump sprach bei einer Gedenkveranstaltung am Pentagon. Man müsse im Terrorkampf stark und entschlossen bleiben, sagte er. An Ground Zero in New York war Trump mit seiner politischen Rede nicht willkommen. Dort gab es Schweigeminuten, Musik, Gesang, Glockenläuten und das traurige Verlesen der Namen tausender Opfer.
1: Die Vereinigten Arabischen Emirate wollen 10 Milliarden Euro in Bayern investieren. Das Abkommen hat Ministerpräsident Söder nach einem Treffen mit dem emiratischen Präsidenten Muhammad bin Zayed in München bekannt gegeben. Das Geld soll unter anderem in Luft- und Raumfahrt, künstliche Intelligenz und Verteidigung fließen. Und dann schauen wir noch zur zweiten Fußball-Bundesliga. Da bleibt der 1. FC Nürnberg weiter ungeschlagen. Daheim hat der Club 2:1 gegen Hannover gewonnen. Somit hat das Team von Miro Klose wieder vorübergehend die Tabellenführung übernommen. Und auch Darmstadt und Bielefeld haben sich 2:1 getrennt.
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3: Momentan liegen uns keine größeren Störungsmeldungen vor.
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4: Die Wolken lockern immer weiter auf. Die Tiefstwerte dann heute Nacht zwischen 7 und 10 Grad. Morgen, der Samstag, wird der schönste Tag des Wochenendes. Viel Sonne, zwischendurch ein paar harmlose Wolken, überall trocken. 21 bis 24 Grad, klingt fast schon noch Spätsommer. Der Radio N Wetter Trend der Sonntag startet erst noch freundlich, häufig mit Sonnenschein. Im Tagesverlauf dann mehr Wolken und am Nachmittag örtlich erste Schauer möglich. 21 bis 23 Grad.
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6: Der Kenner hat es natürlich sofort erraten. So klingt ein Fünfzylinder, ein Audi Fünfzylinder. Und genau dieser speziellen automobilen Spezies ist die neue Sonderausstellung im Museum Mobile gewidmet. Lassen Sie uns also auf motorisierte Zeitreise gehen. Am Mikrofon ist Melanie Arzenheimer.
7: Die Faszination Fünfzylinder ist ja eine riesige. Wir merken es hier im Museum immer wieder, der Fünfzylinder ist das, was von unseren Besuchern und Gästen am meisten gefordert wird. Auch spezielle Autos. Wir stehen jetzt gerade zufällig hier in der Gegend, der RS2, der S2, den haben wir normalerweise nicht im Museum. Wo ist er denn? Zeigt ihr den irgendwann mal? Also dieser Druck, der eben genau in Richtung Fünfzylinder geht, der ist immens. Und mit dem Jubiläum haben wir jetzt eben die schöne Möglichkeit, diesem Druck dann auch mal nachzugeben und den Besuchern ihren Wunsch zu erfüllen. Mit den Autos tun wir uns relativ leicht. Wir haben die ja bei uns in der Halle und die stellen wir hier hin. Die Faszination Fünfzylinder darüber hinaus aber zu erklären, die gestaltet sich tatsächlich etwas schwieriger und dazu bedarf es dann einiger Exponate mehr, um diese Leidenschaft, die so viele Audi-Enthusiasten diesem Motorkonzept entgegenbringen, das aufzudröseln und das zu erschließen.
6: Soweit Stefan Felber, Kurator der Ausstellung 12453, 50 Jahre Audi Fünfzylinder Motor im Museum Mobile. Um in die Anfänge des Fünfzylinders einzutauchen, beginnt die Sonderschau mit einem historischen Exponat aus dem Jahr 1922, nämlich einem Motorrad, damals auch Zweiradauto genannt, der Marke Megola.
7: Das eigentlich Interessante ist da im Vorderrad versteckt. Es ist dieser Sternmotor, der verrückterweise direkt ins Vorderrad gebaut ist und der sich auch mitdreht. Also diese gesamte Motorenkonstruktion, die quasi hier ein frontgetriebenes Motorrad ermöglicht, die dreht sich im Betrieb mit und ist, wenn man nachzählt, 1, 2, 3, 4, 5, ist ein Fünfzylinder. Im Grunde genommen ein Sternmotor, ein Radialmotor, der aus dem Flugzeugbau kommt. Deswegen haben wir hier auch so ein kleines Flugzeug dahinter, auch wieder mit 1, 2, 3, 4, 5 Zylindern. Im Flugzeugbau war der Fünfzylindermotor eigentlich ein gängiges Konzept. Das hing damit zusammen, dass man eben auf engen Raum kreisförmig um eine einzelne Kurbelwelle angeordnet möglichst viele Zylinder anordnen wollte und diese Zylinder alle ungerade sein mussten oder die Anzahl der Zylinder, weil eben die Verbindung der Kolben über die Pleuel auf diesen einen Hubzapfen beim Radialmotor es erforderlich gemacht hat, damit eben ein Viertaktmotor, und ein solcher ist es, tatsächlich dann bei zwei Kurbelwellenumdrehungen dann alle vier Arbeitsschritte eines Viertaktmotors dann erfüllen kann. Und daraus ergibt sich eine spezielle Zündfolge, in der diese Motoren zünden müssen. Die ist beim Sternmotor ein wenig anders. Bei unserem ist es dieses 1, 2, 4, 5, 3, bedeutet im Grunde genommen nichts anderes. Der erste Zylinder fängt an, der zweite ist der nächste. Dann springt man auf den vierten, dann wieder auf den fünften und dann in die Mitte zu dem dritten. Und so geht es dann unaufhörlich weiter in einer unglaublichen Frequenz. Und diese ungerade Zahl, dass es eben nicht symmetrisch klingt, dieser letzte Zylinder, der dann da immer mit zündet, der macht diesen speziellen, rauchigen, etwas unregelmäßigen, pulsierenden Sound, der dann noch verstärkt wird durch den Abgasdruck, der einen bestimmten Impuls im Auspuff erzeugt.
6: Bei Audi startete die Fünfzylinder-Geschichte erst im August 1976 mit der Präsentation des Audi 100 der zweiten Generation. Diskutiert wurden zunächst längere Sechszylinder-Reihenmotoren. Da hätte man vielleicht technisch die Nase vorn gehabt, aber...
7: Wenn ich einen Frontantrieb habe, dann bedeutet das ja im Grunde genommen, man sieht es da an der Radachse, dass ich über ein langes Getriebe, das jeder Motor braucht, meine Antriebskräfte hier vorne auf die Vorderräder übertragen muss. Bedeutet aber, ich muss hier eine Welle einbauen, hier muss das Getriebe sitzen, das relativ lang ist, und dann brauche ich im vorderen Bereich noch Platz für einen Motor. Und ein reiner Sechszylinder ist nun mal um zwei Zylinder länger als ein Vierzylinder. Das hätte dazu geführt, dass unsere Autos alle, ich sag's despektierlich, Nasenbären geworden wären. Also das war damals so intern ein Begriff, die Nasenbär-Problematik. Ein frontlastiges Auto sieht erstmal nicht schön aus und hat dann natürlich auch keine guten Fahreigenschaften. In dieser Situation erinnert sich unsere technische Entwicklung, wo auch ein Ferdinand Piëch damals schon tätig war, dass Ferdinand Piëch kurze Zeit davor als freier Ingenieur für Mercedes schon mal einen Fünfzylindermotor Diesel konstruiert hat. Also das muss man ehrlichkeitshalber dazu sagen, dass Mercedes im Dieselsegment tatsächlich vor uns schon einen Fünfzylinder hatte, der von Ferdinand Piëch konstruiert worden ist. Und daran erinnert er sich und sagt, das könnte man doch auch mit unserem Benziner machen. Und ab dem Zeitpunkt ging es dann relativ schnell. Man hat ein Aggregat ausfindig gemacht, das bei uns im Konzern schon bewährt und vorhanden war. Ein Vierzylindermotor aus dem VW-Konzernregal, bei uns im Audi 80 B1 verbaut, der EA 827, ein unglaublich bewährter und wirklich zu dem Zeitpunkt schon durchkonstruierter Motor. Und den verlängert man. Also es war nicht so, dass wir einen Sechszylindermotor, den wir auch gar nicht gehabt hätten, abgeschnitten haben, sondern tatsächlich wurde ein Vierzylindermotor aus dem Konzernregal um einen Zylinder verlängert und wurde dann als Fünfzylindermotor, der dann weniger Bauraum braucht, bei am Ende dann fast annähernd gleicher Leistung, bei ähnlicher Laufkultur, in unsere frontgetriebenen Autos eingebaut.
6: Die Nasenbärenvermeidungstaktik und der so entstandene Fünfzylinder sollten die nächsten Jahrzehnte Motorentechnologie bei Audi auf ganz besondere Weise prägen. Wie? Das zeigen die weiteren ausgestellten Fahrzeuge wie der Audi 90 Quattro, der Audi 100 TDI, mehrere TT- und RS-Modelle. Regelrecht legendär ist darunter der erste Audi Fünfzylinder mit Turbomotor.
7: Ein Motor, der 170 PS leistet, schon 256 Newtonmeter Drehmoment bringt, also nahezu 100 Newtonmeter mehr, als es der Benziner hat, eben um 40 PS mehr Leistung hat und das Ganze ohne den Bauraum zu verändern. Den Bauraum war nach wie vor, auch wenn wir das Auto mit dem Turbomotor jetzt Audi 200 nennen, auch das ein Novum ab 1980, dass wir abgekoppelt von der Audi 100-Baureihe eine noch höher positionierte Baureihe ableiten, die es dann ausschließlich mit 5-Zylinder-Motoren gibt und die in ihrer Ausstattungsqualität dann nochmal um einige Details verbessert wurde. Also die Serienausstattung war hier wesentlich umfangreicher, als sie beim Audi 100 war. Und das war dann tatsächlich mit dem Audi 200 der erste Angriff auf die Oberklasse, den Audi 1980 gemacht hat. 172 PS waren absolut konkurrenzfähig. Turbolader ist hier vorne verbaut, der bläst eben über den Abgasdruck Frischluft in den Motor und erhöht so dessen Leistung. Dieser Turbolader, der noch dazu führt, dass er nicht bloß eben 170 PS leistet, sondern dass dieses Auto am Ende sogar noch leiser ist, als es der Audi 100 ohne Turbolader ist. Denn im Abgasstrang installiert ist der Turbolader ja sowas wie ein Schalldämpfer, sodass am Ende sogar noch der Fahrkomfort bei dem Auto erhöht wird. Das Auto ist in zweierlei Hinsicht auch noch von Bedeutung oder in zweiter Hinsicht noch von Bedeutung. Es ist dieser berühmte Audi 205T, der auf Nordland-Erprobung war. Wir haben ja eine große Legende in unserer Geschichte in den 80er Jahren, dass eben auf dieser Nordland-Erprobung im Finnland oben dieses Auto von Ferdinand Piëch getestet wurde. Der war unglaublich stolz auf diesen Motor und dass da dabei ein junger Ingenieur namens Walter Dreser mit dabei war, der mit einem Iltis-Begleitfahrzeug gespielt hat. Und dieser Iltis war, wie wir alle wissen, Allradgetrieben. Und die Jungs haben sich immer einen Spaß erlaubt, immer dann am Abend, wenn der Chef mit seiner großen 5-Zylinder-Oberklasse-Limousine an die Station kam, dann waren sie schon vor Ort, haben schon das erste Bier gekippt und haben gesagt, na ja, 170 PS alleine, die tun's nicht. Also Allrad wäre schon noch gut. Wenn man die beiden Technologien zusammenbringen könnte, dann wäre das eine klasse Geschichte. Also der Walter Dreser hat es angeblich anders gesagt. Er hat gesagt, mein Iltis mit dem Motor, der würde in Ingolstadt an jeden verblasen. Und aus der Laune heraus, und so wie Piëch auch gewesen sein soll, hat er gesagt, na gut, Herr Dreser, dann probieren Sie es doch mal. Der Motor ist da, Sie müssen jetzt nur noch den Allradantrieb so bauen, dass er am Ende funktioniert. Und Ende der Legende ist dann natürlich der 1980 präsentierte berühmte Urquattro, der im Grunde diesen Motor nutzt, Turboaufladung verwendet, aber noch einen Ladeluftkühler mit dazu packt und so am Ende auf 200 PS kommt. Damals die höchste Leistung, die ein Audi bis dato abliefern konnte. Und der Urquattro, wir wissen es alle, war dann eben der Ausgangspunkt für alle Motorsportaktivitäten, die Audi dann für dahin gemacht hat.
6: Kleiner Star der Ausstellung ist ein Motorenaggregat aus dem Jahr 1989, das etwas verschämt gleich am Paternosterplatz gefunden hat, aber laut Stefan Felber eigentlich auf einen Thron gehört.
7: Das ist die höchste Evolutionsstufe, die jemals ein Fünfzylinder erreicht hat. Eine noch aggressivere elektronische Einspritzanlage, optimierte Ein- und Auslasskanäle, immer noch ein 20V, 720 PS. Aus einem Fünfzylindermotor mit 2,1 Liter Hubraum. Das bedeutet eine Literleistung von 300 PS, was unglaublich ist. Das würde ja Möglichkeiten eröffnen, wenn man das hochrechnet auf 10 Zylinder, dann wäre das viel.
8: Rakete.
7: Haben wir hier auch in der Ausstellung. Unglaublich, wenn man sich vorstellt, in der Saison 1989 hat das stärkste Formel-1-Auto gerade mal 650 PS aus 10 Zylindern gewonnen. Wir schaffen mit einem IMSA GTO, der auf einem Audi 90 basiert, mit einem 5-Zylinder-Motor 720. Das hat gezeigt, zu was dieser Motor in der Lage ist. Wäre nicht in Deutschland dann die DTM so interessant geworden, dann wären wir da nicht mit dem V8 dann mitgefahren, dann hätte sich mit diesem Motor, der ja seit 85 eigentlich schon Amerika unsicher gemacht hat, mit Michel Mouton, mit dem Pikes Peak, mit dem 200er Trans Am und so weiter, dann hätten wir sicherlich aus dem Motor noch viel mehr machen können. Aber die DTM hat reglementbedingt dann den V8-Motor bevorzugt und dann hat man sich auf den besonnen und auch der war dann ein alternatives Aggregat für die Oberklasse.
6: Das jüngste Ausstellungsstück der Schau ist ein Geburtstagsgeschenk zu 50 Jahren Fünfzylinder, das Auszubildende im Werk in Neckarsulm entworfen und gebaut haben. Der Audi GT50 Konzept ist ein futuristisch anmutendes Einzelstück, das alle Blicke auf sich zieht.
7: Also die haben schon relativ zeitig damit angefangen, sind dann auch ein bisschen früher fertig geworden, dass wir den jetzt auch präsentieren können. Das Auto ist Baujahr 2025 und ist im Grunde genommen als Basis eine Audi RS3 Limousine, so wie man sie jetzt heute auch noch kaufen kann, mit 400 PS Leistung, 500 Newtonmeter Drehmoment. Und in mühevoller Kleinarbeit haben die Jungs und Mädels der Ausbildung in Neckarsulm dieses Auto komplett umgemodelt. Also die haben den gestrippt bis auf das reine Blechkleid, haben das Dach verändert, haben das flacher gemacht. Denn ihr Vorbild in optischer Hinsicht war tatsächlich der IMSA GTO oder der 200er Trans Am, diese beiden legendären Fünfzylinder-Motorsportmodelle. Und einen solchen wollten sie zeitgemäß auf einen aktuellen RS3 aufbauen. Und das ist ihnen so unglaublich gut gelungen. Also ein Auto, das unsere Besucher schier wahnsinnig macht die letzten 3-4 Tage, weil sie es von oben gesehen haben, aber wir sie noch nicht reinlassen durften, bis ihr das jetzt alles hier mal vorab sehen durftet. Also ich denke mal, da wird der Fotoapparat glühen, die Linse wahrscheinlich hier enorm gefordert werden. Das ist ein optisches Exponat, ein Geburtstagsgeschenk, das so unglaublich gut zur Ausstellung passt, weil es einfach nochmal ein internes Geburtstagsgeschenk von jungen, begeisterten, engagierten Kollegen ist, die sich eben die Mühe gemacht haben und die wir dadurch jetzt auch wertschätzen und Anerkennung zollen, dass sie eine tolle Arbeit geleistet haben. Quasi das jetzt mit dem gestern zu verbinden und daraus so ein schönes Konzeptcard zu bauen, das dann genau dem Anlass entspricht, für das wir die Sonderausstellung gebaut haben und daher die Kirsche auf der Sahne.
6: Was den Fünfzylinder so besonders macht, ist, wie erwähnt, sein Sound. Deswegen gibt's im Museum nicht nur Anschauungsobjekte, sondern auch etwas auf die Ohren.
7: Jeder, der reingeht, der wird erstmal mit so einem kleinen Appetizer begrüßt. Das ist ein Audi Sport Quattro, ein Rallye-Fahrzeug, das da ordentlich losdonnert mit dem typischen sonoren, rauchigen, kratzigen Fünfzylinder-Röhren, wenn man eben zur Ausstellung reingeht. Und wir haben auch noch alles, was wir ansonsten an Klangkonserven gefunden haben in unserem Archiv, in diese vielen Monitore versteckt. Und da auch schon der erste Hinweis drauf, auch in unserer App, die ich alle auch die daheim jetzt noch nicht im Museum sind, schon mal als Vorabinformation sich vielleicht eben vorbereiten wollen auf einen Museumsbesuch, kann ich nur ans Herz legen, die App mal runterzuladen. Also auch da gibt's einiges auf die Ohren, was den Fünfzylinder-Sound betrifft.
6: Die Ausstellungsorganisatoren haben dazu ein besonderes Kunststück gewagt, nämlich diesen Sound auch zu visualisieren.
7: Der Fünfzylinder, den muss man hören, der muss laut sein. Und wir haben dann gesagt, dann machen wir das mit der Grafik doch auch. Wir bringen unglaublich laute Grafiken ins Museum, allein schon durch ihre Gestaltung. Ist ein bisschen an Pop-Art angelehnt. Und Pop-Art bietet die Möglichkeit, dann Lautmalereien zu machen. Also wir haben ja auch versucht, lautmalerisch den Sound eines Fünfzylinders nachzuahmen. Und das war lustig. Also ich glaube, da wenn uns irgendjemand mit psychiatrischen Vorkenntnissen beobachtet hätte, der hätte uns alle eingesperrt. Weil wir sind dann im Büro geguckt und haben gesagt, das ist ein Wrautsch. Wirklich das Richtige? Oder ist es eher ein Wrautsch? Oder irgend sowas?
6: Also und wie schreibt man das?
7: Und wie schreibt man das dann am Ende? Also das waren dann alles so Geschichten. Da sagst du ja Wrap oder Room oder was auch immer. Auch das eine Einladung an alle Besucher, es selber auszuprobieren. Wir haben es nicht getroffen.
6: Also dann lasst es krachen. Die Ausstellung 12453 50 Jahre Audi 5-Zylinder Motor ist noch bis 28. Februar im Audi Museum Mobile im Audi Forum Ingolstadt zu sehen. Die Audi Tradition App, die man als Audioguide nutzen kann, steht kostenlos im Google Play Store und im App Store zur Verfügung. Und damit sind wir auch schon am Ende des heutigen Kulturkanals. Allseits gute Fahrt wünscht Ihnen Melanie Arzenheimer.
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4: Momentan liegen uns keine größeren Störungsmeldungen vor.

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1: Ich bin Gregor Jose Moser. Jeder und jede weiß wahrscheinlich, was er oder sie heute vor 25 Jahren gemacht hat, zumindest wenn man da schon alt genug war. Denn es ist der Jahrestag der islamistischen Terroranschläge vom 11. September 2001. Zu diesem Anlass gab es in den USA diverse Gedenkveranstaltungen, vor allem an den Orten, die damals angegriffen wurden. Am Ground Zero in New York zum Beispiel wurden die Namen aller fast 3000 Getöteten vorgelesen. Nicht gerade gerecht geht es in Deutschland zu, das zeigt eine Studie der Vereinten Nationen. Da heißt es, dass vor allem Frauen, Kinder, Ostdeutsche, Einwanderer und Menschen mit Behinderungen benachteiligt sind. Mehr dazu von Tanja Wagner.
2: Die Einkommens- und Vermögensungleichheit in Deutschland hat seit den 2010er Jahren deutlich zugenommen, heißt es in dem Bericht. Frauen beispielsweise verdienen hierzulande durchschnittlich 16% weniger als Männer. Deutschland müsse mehr Geld in die Kinderbetreuung stecken und die veraltete Infrastruktur erneuern. Dafür sollten Reiche etwa über die Erbschaftssteuer stärker eingebunden werden.
1: Jetzt am Wochenende könnte es auf den Straßen in Bayern richtig voll werden, denn es ist das letzte Ferienwochenende. Der ADAC rechnet deshalb mit einem starken Rückreiseverkehr, vor allem auf den Routen aus dem Süden und von den Küsten her. Besonders viel Stau kann es demnach unter anderem auf der A3, der A8, der A9 und generell rund um München geben. Und dann schauen wir noch zur zweiten Fußball-Bundesliga. Da bleibt der 1. FC Nürnberg weiter ungeschlagen. Daheim hat der Klub 2:1 gegen Hannover gewonnen. Somit hat das Team von Miro Klose wieder vorübergehend die Tabellenführung übernommen. Und auch Darmstadt und Bielefeld haben sich 2:1 getrennt.
0: 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Uns liegen derzeit keine größeren Störungsmeldungen vor. 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
3: Die Wolken lockern immer weiter auf. Die Tiefstwerte dann heute Nacht zwischen 7 und 10 Grad. Morgen, der Samstag, wird der schönste Tag des Wochenendes. Viel Sonne, zwischendurch ein paar harmlose Wolken, überall trocken. 21 bis 24 Grad, klingt fast schon noch Spätsommer. Der Radio in Wettertrend, der Sonntag startet erst noch freundlich, häufig mit Sonnenschein. Im Tagesverlauf dann mehr Wolken und am Nachmittag örtlich erste Schauer möglich. 21 bis 23 Grad.
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1: Uns liegen derzeit keine größeren Störungsmeldungen vor.
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1: Ich bin Gregor Jose Moser. Wie gerecht ist Deutschland? Mit dieser Frage hat sich der Menschenrechtsrat der Vereinten Nationen beschäftigt. In dem Bericht kommt der zuständige UN-Sonderberichterstatter zum Ergebnis, dass die Ungerechtigkeit in Deutschland wächst, so seien Einkommen und Vermögen deutlich ungleichmäßiger verteilt als noch vor einigen Jahren. Das geht demnach vor allem zulasten von Frauen, Kindern, Einwanderern und Menschen mit Behinderung. Ein Vorschlag des Menschenrechtsrats ist es, die Erbschaftssteuer anzuheben. Heute ist der 25. Jahrestag der Terroranschläge vom 11. September 2001. Deshalb gab es in den USA diverse Gedenkveranstaltungen, vor allem an den Orten, die damals angegriffen wurden, als islamistische Terroristen 4 Flugzeuge entführt hatten. Tina Eck berichtet aus den USA.
2: Präsident Trump sprach bei einer Gedenkveranstaltung am Pentagon. Man müsse im Terrorkampf stark und entschlossen bleiben, sagte er. An Ground Zero in New York war Trump mit seiner politischen Rede nicht willkommen. Dort gab es Schweigeminuten, Musik, Gesang, Glockenläuten und das traurige Verlesen der Namen tausender Opfer.
1: Nach dem AfD-Wahlsieg in Sachsen-Anhalt hat die Vorsitzende der israelischen Kultusgemeinde München und Oberbayern, Charlotte Knobloch, eine Morddrohung bekommen. Sie hat deshalb ihre Teilnahme an einer Veranstaltung abgesagt. Ein Zeuge hatte die Drohung gestern auf einer Parkbank im Englischen Garten in München entdeckt. Da war auch konkret auf die AfD Bezug genommen worden. Der Staatsschutz ermittelt nun. Freitagabend heißt auch Fußball-Bundesliga. Zum Auftakt des 3. Spieltags hat Schalke bei Union Berlin mit 3:1 gewonnen. Es ist der erste Sieg seit der Rückkehr in die 1. Bundesliga. Und in Liga 2 hat Nürnberg Hannover daheim mit 2:1 geschlagen. Und auch Darmstadt schlug Bielefeld mit 2:1.
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3: Im Herzen Bayerns momentan keine größeren Störungsmeldungen vor.
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4: Die Wolken lockern immer weiter auf. Die Tiefstwerte dann heute Nacht zwischen 7 und 10 Grad. Morgen, der Samstag, wird der schönste Tag des Wochenendes. Viel Sonne, zwischendurch ein paar harmlose Wolken, überall trocken, 21 bis 24 Grad. Klingt fast schon noch Spätsommer. Der Radio in Wettertrend, der Sonntag startet erst noch freundlich, häufig mit Sonnenschein. Im Tagesverlauf dann mehr Wolken und am Nachmittag örtlich erste Schauer möglich, 21 bis 23 Grad.
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4: Bei uns liegen im Herzen Bayerns momentan keine größeren Störungsmeldungen vor.
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1: Ich bin Gregor Jose Moser. Die USA werden die fast 3000 Todesopfer niemals vergessen. Das hat US-Präsident Trump gesagt in einer Rede anlässlich des 25. Jahrestags der Terroranschläge vom 11. September 2001. Landesweit fanden zahlreiche Gedenkveranstaltungen statt. Trump war bei einer Veranstaltung im Pentagon in Washington, weil er dort eine politische Rede halten konnte und wollte. Bei der zentralen Gedenkveranstaltung in New York ist das nicht üblich. Deshalb hatte er seinen Vize Vance dorthin geschickt. Nicht gerade gerecht geht es in Deutschland zu, das zeigt eine Studie der Vereinten Nationen. Da heißt es, dass vor allem Frauen, Kinder, Ostdeutsche, Einwanderer und Menschen mit Behinderungen benachteiligt sind. Mehr dazu von Tanja Wagner.
2: Die Einkommens- und Vermögensungleichheit in Deutschland hat seit den 2010er Jahren deutlich zugenommen, heißt es in dem Bericht. Frauen beispielsweise verdienen hierzulande durchschnittlich 16% weniger als Männer. Deutschland müsse mehr Geld in die Kinderbetreuung stecken und die veraltete Infrastruktur erneuern. Dafür sollten Reiche etwa über die Erbschaftssteuer stärker eingebunden werden.
1: Nächsten Dienstag geht in Bayern die Schule wieder los und Kultusministerin Stolz sagt, dass die Unterrichtsversorgung gesichert ist. Allerdings räumt die Freie Wähler-Ministerin auch ein, dass die Situation insgesamt angespannt sei. Zum Schulstart gibt's 20.000 Schüler mehr als letztes Schuljahr, aber keine einzige neu geschaffene Lehrstelle. Hintergrund sind Sparmaßnahmen der Staatsregierung. Der dritte Spieltag in der Fußball-Bundesliga läuft. Im Freitagabendspiel hat Schalke bei Union Berlin mit 3:1 gewonnen. Es ist der erste Sieg seit der Rückkehr in die erste Bundesliga. Und in Liga 2 hat Nürnberg Hannover daheim mit 2:1 geschlagen. Und auch Darmstadt schlug Bielefeld mit 2:1.
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3: Bei uns liegen im Herzen Bayerns momentan keine größeren Störungsmeldungen vor.
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4: Meistens nur locker bewölkt geht's durch die Nacht bei Temperaturen zwischen 7 und 10 Grad. Der Samstag wird der schönere Tag des Wochenendes mit viel Sonnenschein und nur ein paar harmlosen Wolken bei 21 bis 24 Grad. Der Radio in Wettertrend. Auch der Sonntag startet erst einmal freundlich, häufig sonnig. Im Tagesverlauf dann aber mehr Wolken und ab dem Nachmittag örtlich Schauer möglich bei 21 bis 23 Grad.
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1: Bei uns liegen im Herzen Bayerns momentan keine größeren Störungsmeldungen vor.
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1: Ich bin Gregor Jose Moser. Cash only. Damit soll in Geschäften und Restaurants bald Schluss sein. Finanzminister Klingbeil will Unternehmen verpflichten, neben Bargeld auch mindestens eine digitale Bezahlmöglichkeit anzubieten. Zoe Tassovali mit den Details.
2: Der Handelsverband sagt, gerade kleine Läden müssten Geräte anschaffen und Gebühren zahlen und hätten am Ende mehr Bürokratie. Ganz anders sehen das Fachleute vom Handelsforschungsinstitut Köln. Viele Kunden erwarten Kartenzahlungen inzwischen einfach. Trotzdem bleibe Bargeld gerade für ältere Menschen wichtig. Deshalb hält das Institut die Wahl zwischen beiden für sinnvoll.
1: Mehr Wohnungen, bezahlbare Mieten und Immobilien, das ist das Ziel von Bund und Ländern. Die wollen dazu das Bauen in Deutschland einfacher und günstiger machen. Zum Beispiel sollen bestimmte Standards und Vorschriften überprüft werden. Die Bauminister der Länder haben bei der Konferenz mit Bundesbauministerin Huberts aber auch kritisiert, dass das Wohngeld gekürzt werden soll. Die Vereinigten Arabischen Emirate wollen 10 Milliarden Euro in Bayern investieren. Das Abkommen hat Ministerpräsident Söder nach einem Treffen mit dem emiratischen Präsidenten Mohammed bin Zayed in München bekannt gegeben. Das Geld soll unter anderem in Luft- und Raumfahrt, künstliche Intelligenz und Verteidigung fließen. Zum Sport. Tennisprofi Alexander Zverev hat zum zweiten Mal das Endspiel bei den US Open in New York erreicht. Der 29-Jährige gewann im Halbfinale gegen den Russen Karen Khachanov. Im Freitagabendspiel der Fußball-Bundesliga hat Schalke bei Union Berlin mit 3:1 gewonnen und in Liga 2 hat Nürnberg Hannover daheim mit 2:1 besiegt und auch Darmstadt schlug Bielefeld mit 2:1.
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3: Uns liegen momentan keine größeren Störungsmeldungen vor.
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4: Meistens nur locker bewölkt geht's durch die Nacht bei Temperaturen zwischen 7 und 10 Grad. Der Samstag wird der schönere Tag des Wochenendes mit viel Sonnenschein und nur ein paar harmlosen Wolken bei 21 bis 24 Grad. Der Radio in Wettertrend. Auch der Sonntag startet erst einmal freundlich, häufig sonnig. Im Tagesverlauf dann aber mehr Wolken und ab dem Nachmittag örtlich Schauer möglich bei 21 bis 23 Grad.

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